0: und eine zentrale Datenplattform geben. Außerdem drohen strengere Strafen und Geld oder Vermögen aus Steuerbetrug soll leichter eingezogen werden können. Finanzminister Klingbeil sagt:
1: Wir haben ein gemeinsames, klares Ziel. Die Ehrlichen in unserer Gesellschaft dürfen nicht die Dummen sein. Es geht für mich um Gerechtigkeit. Die wenigen, die betrügen, schaden allen, die ehrlich ihre Steuern zahlen. Und das macht auch den fairen Wettbewerb zwischen Unternehmen kaputt.
0: Die Trockenheit macht vielen Regionen in Deutschland zu schaffen. Einige Städte und Landkreise haben bereits den Wasserverbrauch eingeschränkt. Gleichzeitig steigt die Gefahr von Waldbränden. Im Müritz-Nationalpark steht mittlerweile eine Fläche von über 400 Fußballfeldern in Flammen. Mecklenburg-Vorpommerns Umweltminister Backhaus hofft auf Regen.
2: Kommt wahrscheinlich nicht allzu viel an. Deswegen ist die Hoffnung auf morgen. Wir rechnen mit 12 bis 15 Millimetern. Die Vorhersage sagt das. Ob das denn so eintreffen wird, wissen wir nicht genau.
0: Die Löscharbeiten sind schwierig, weil im Boden alte Munition liegt. 8 Jahre nach dem tödlichen Brückeneinsturz im norditalienischen Genua ist der Mammutprozess vorbei. Die Hälfte der knapp 60 Angeklagten wurde verurteilt. Der Ex-Chef der Autobahngesellschaft muss wegen fahrlässiger Tötung 12 Jahre ins Gefängnis. Laut Ermittlern wurden Instandhaltungsmaßnahmen vernachlässigt. 43 Menschen starben bei dem Einsturz. Bezahlen per Smartphone wird in Deutschland immer beliebter. In der aktuellen Postbank Digitalstudie hat knapp die Hälfte der Befragten gesagt, dass sie mit Handy oder Smartwatch bezahlt. Letztes Jahr war es noch ein Drittel. Deutliche Unterschiede gibt's bei den Generationen. Unter 40-Jährige nutzen Mobile Payment sehr viel öfter als die Älteren. Insgesamt greifen die Menschen dann aber doch am liebsten zur Karte, wenn es um kontaktloses Zahlen geht. Bei der WM ist eine ungewöhnliche Serie gerissen. Zum ersten Mal seit mehr als 40 Jahren steht kein Spieler des FC Bayern im WM-Finale. Mit Englands Kapitän Harry Kane hat auch der letzte Bayern-Spieler im Turnier den Einzug ins Endspiel verpasst. Seit 1982 war immer ein Bayern-Spieler im WM-Finale vertreten.

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2: Ein winziges Baby zu Hause zu haben, hat unschlagbare praktische Vorteile. Wenn dein Partner oder Partnerin nach Hause kommt und es sieht aus wie Sau zu Hause, obwohl das Baby den ganzen Tag geschlafen hat.
3: Du, es war Daueralarm heute. Ich kam zu gar nichts.
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7: Ich bin Dirk Justus. Wer den Staat um Steuern betrügt, soll künftig schneller auffliegen und härter bestraft werden. Die Bundesregierung hat dazu jetzt einen Aktionsplan vorgestellt. Bund und Länder sollen künftig enger zusammenarbeiten. Dafür soll es etwa ein gemeinsames Zollzentrum und eine zentrale Datenplattform geben. Außerdem drohen strengere Strafen und Geld oder Vermögen aus Steuerbetrug soll leichter eingezogen werden können. Finanzminister Klingbeil sagt:
8: Wir haben ein gemeinsames, klares Ziel. Die Ehrlichen in unserer Gesellschaft dürfen nicht die Dummen sein. Es geht für mich um Gerechtigkeit. Die wenigen, die betrügen, schaden allen, die ehrlich ihre Steuern zahlen. Und das macht auch den fairen Wettbewerb zwischen Unternehmen kaputt.
7: Die Trockenheit macht vielen Regionen in Deutschland zu schaffen. Einige Städte und Landkreise haben bereits den Wasserverbrauch eingeschränkt. Gleichzeitig steigt die Gefahr von Waldbränden. Im Müritz-Nationalpark steht mittlerweile eine Fläche von über 400 Fußballfeldern in Flammen. Mecklenburg-Vorpommerns Umweltminister Backhaus hofft auf Regen.
9: Kommt wahrscheinlich nicht allzu viel an. Deswegen ist die Hoffnung auf morgen. Wir rechnen mit 12 bis 15 Millimetern.
7: Mecklenburg-Vorpommerns Umweltminister Backhaus hofft auf Regen.
9: Kommt wahrscheinlich nicht allzu viel an. Deswegen ist die Hoffnung auf morgen. Wir rechnen mit 12 bis 15 Millimetern. Die Vorhersage sagt das. Ob das denn so eintreffen

0: 40 Menschen starben bei dem Einsturz. Bezahlen per Smartphone wird in Deutschland immer beliebter. In der aktuellen Postbank Digitalstudie hat knapp die Hälfte der Befragten gesagt, dass sie mit Handy oder Smartwatch bezahlt. Letztes Jahr war es noch ein Drittel. Deutliche Unterschiede gibt's bei den Generationen. Unter 40-Jährige nutzen Mobile Payment sehr viel öfter als die Älteren. Insgesamt greifen die Menschen dann aber doch am liebsten zur Karte, wenn es um kontaktloses Zahlen geht. Bei der WM ist eine ungewöhnliche Serie gerissen. Zum ersten Mal seit mehr als 40 Jahren steht kein Spieler des FC Bayern im WM-Finale. Mit Englands Kapitän Harry Kane hat auch der letzte Bayern-Spieler im Turnier den Einzug ins Endspiel verpasst. Seit 1982 war immer ein Bayern-Spieler im WM-Finale vertreten.
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2: In Zeiten von künstlicher Intelligenz kannst du ganz viel verschleiern. Du musst ja nur, beispielsweise ChatGPT, genau sagen, was du willst.
3: Ey Digga, mach mir mal ein Bewerbungsschreiben für diese Ausschreibung hier, aber mach geil.
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6: Heute Abend kommt immer mal wieder was von oben runter. Das zieht sich auch bis über die Nacht. Eine Front mit Schauern und Gewittern zieht übers Radio 7 Land. Tagsüber dann ein angenehmer Sonne-Wolken-Mix bei 17 bis 26 Grad. Gegen Nachmittag und im Abend dann wieder mehr Wolken, die auch ab und zu Schauer im Gepäck haben. Das Wochenende bleibt insgesamt recht trocken. Am Samstag könnten noch ein paar Schauer dabei sein.
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7: Ich bin Dirk Justus. Steuerhinterziehung soll künftig härter bestraft werden. Finanzminister Klingbeil und Justizministerin Hubig wollen die Höchststrafe von 10 auf 15 Jahre Gefängnis erhöhen. Und wer sich selbst anzeigt, soll künftig nicht mehr ohne Strafe davon kommen. Hubig sagt, die Menschen müssen sicher sein, dass Regeln für alle gelten.
8: Steuerkriminalität ist keine Kriminalität der kleinen Leute. Der Verkäufer an der Kasse kann seine Lohnsteuer nicht einfach in eine Briefkastenfirma verlagern. Und die selbstständige Physiotherapeutin erzielt nie genug Einnahmen für illegale Finanzgeschäfte. Und genau deshalb ist es so fatal, wenn Steuerkriminalität im großen Stil ohne spürbare Konsequenzen bleibt.
7: Immer wieder Hitzewellen in Deutschland und das Interesse an mobilen Klimaanlagen für zu Hause wächst. Laut einer Verivox-Umfrage plant inzwischen ein Viertel der Haushalte, so ein Gerät zu kaufen. Gerade Online-Angebote sollte man aber genau prüfen, rät Ingo Wagner von der Verbraucherzentrale. Er sagte uns:
9: Wenn dann so ein kleiner Würfel, der so groß wie ein Handball oder Fußball ist, den ganzen Raum in ein paar Minuten runterkühlen soll, dann ist das definitiv kein Gerät, was das Versprechen erfüllen kann. Und auch bei der Leistung gilt mindestens 60 Watt Kühlleistung pro Quadratmeter, wenn ich den ganzen Raum kühlen will. Ansonsten habe ich halt am Ende einen teuren Ventilator gekauft.
7: Die US-Armee hat erneut den Iran angegriffen, das hat das Regionalkommando bestätigt. Laut iranischen Staatsmedien wurden dabei ein Flughafen und zwei Brücken getroffen. US-Präsident Trump hatte zuletzt mit noch mehr Angriffen auf den Iran gedroht, falls die Gespräche über ein Kriegsende und eine Nutzung der Straße von Hormuz scheitern. Bezahlen per Smartphone wird in Deutschland immer beliebter. In der aktuellen Postbank Digitalstudie hat knapp die Hälfte der Befragten gesagt, dass sie mit Handy oder Smartwatch bezahlt. Letztes Jahr war es noch ein Drittel. Deutliche Unterschiede gibt's bei den Generationen. Unter 40-Jährige nutzen Mobile Payment sehr viel öfter als die Älteren. Insgesamt greifen die Menschen dann aber doch am liebsten zur Karte, wenn es um kontaktloses Zahlen geht. Nach fast 30 Jahren steht das Highfield Festival vor dem Aus. Laut Veranstaltern soll es im August zum vorerst letzten Mal bei Leipzig stattfinden. Ob und wann es weitergeht, ist offen. Als Grund werden veränderte Rahmenbedingungen genannt. Viele Festivals leiden unter stark gestiegenen Kosten.

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3: Wir sind ja alle süchtig. Die einen können das Smartphone niemals weglegen, weil sie über Stunden irgendwelche Reels bei Insta weiterwischen und die anderen müssen eine Serie bei Netflix komplett durchbingen. Und genauso geht es Eltern von Kleinkindern. Die freuen sich, wenn das Kind endlich im Bett liegt und schläft und dann starren die aufs Babyphone.
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4: Könnt ihr jederzeit melden, Stausblitzer, wenn ihr was entdeckt habt heute Morgen. Wie nochmal?
5: 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Ja, sehr gut, haben wir das
4: also
5: verstanden. 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
4: 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Telefon. Sprachnachricht.
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6: Ich bin Dirk Justus. Steuerhinterziehung soll künftig härter bestraft werden. Finanzminister Klingbeil und Justizministerin Hubig wollen die Höchststrafe von 10 auf 15 Jahre Gefängnis erhöhen. Und wer sich selbst anzeigt, soll künftig nicht mehr ohne Strafe davon kommen. Hubig sagt, die Menschen müssen sicher sein, dass Regeln für alle gelten.
7: Steuerkriminalität ist keine Kriminalität der kleinen Leute. Der Verkäufer an der Kasse kann seine Lohnsteuer nicht einfach in eine Briefkastenfirma verlagern. Und die selbstständige Physiotherapeutin erzielt nie genug Einnahmen für illegale Finanzgeschäfte. Und genau deshalb ist es so fatal, wenn Steuerkriminalität im großen Stil ohne spürbare Konsequenzen bleibt.
6: Immer wieder Hitzewellen in Deutschland und das Interesse an mobilen Klimaanlagen für zu Hause wächst. Laut einer Verivox-Umfrage plant inzwischen ein Viertel der Haushalte, so ein Gerät zu kaufen. Gerade Online-Angebote sollte man aber genau prüfen, rät Ingo Wagner von der Verbraucherzentrale. Er sagte uns:
8: Wenn dann so ein kleiner Würfel, der so groß wie ein Handball oder Fußball ist, den ganzen Raum in ein paar Minuten runterkühlen soll, dann ist das definitiv kein Gerät, was das Versprechen erfüllen kann. Und auch bei der Leistung gilt mindestens 60 Watt Kühlleistung pro Quadratmeter, wenn ich den ganzen Raum kühlen will. Ansonsten habe ich halt am Ende einen teuren Ventilator gekauft.
6: Die US-Armee hat erneut den Iran angegriffen, das hat das Regionalkommando bestätigt. Laut iranischen Staatsmedien wurden dabei ein Flughafen und zwei Brücken getroffen. US-Präsident Trump hatte zuletzt mit noch mehr Angriffen auf den Iran gedroht, falls die Gespräche über ein Kriegsende und eine Nutzung der Straße von Hormuz scheitern. Bezahlen per Smartphone wird in Deutschland immer beliebter. In der aktuellen Postbank Digitalstudie hat knapp die Hälfte der Befragten gesagt, dass sie mit Handy oder Smartwatch bezahlt. Letztes Jahr war es noch ein Drittel. Deutliche Unterschiede gibt's bei den Generationen. Unter 40-Jährige nutzen Mobile Payment sehr viel öfter als die Älteren. Insgesamt greifen die Menschen dann aber doch am liebsten zur Karte, wenn es um kontaktloses Zahlen geht. Nach fast 30 Jahren steht das Highfield Festival vor dem Aus. Laut Veranstaltern soll es im August zum vorerst letzten Mal bei Leipzig stattfinden. Ob und wann es weitergeht, ist offen. Als Grund werden veränderte Rahmenbedingungen genannt. Viele Festivals leiden unter stark gestiegenen Kosten.

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2: Für alle, die jetzt in kürzester Zeit noch die Bikini-Figur schaffen wollen, ohne zu sehr zu leiden, einfach kreativ sein. Vorschlag 1, mach die Reste-Diät. Da darfst du nur Reste essen, Kartoffelschale, Käserinde. Das kostet so viel Überwindung, dass du ganz schnell abnimmst. Und der beste Vorschlag überhaupt ist die gelebte Body-Positivity. Das heißt, wenn dein Körper Ecken und Kanten hat, bist du mit den Rundungen und den Ringen sehr attraktiv, wenn nicht sogar richtig geil.
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3: Also?
4: Ja, eins habe ich jetzt.
3: Oh Mann, ey. Also.
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5: Heute Abend kommt immer mal wieder was von oben runter. Das zieht sich auch bis über die Nacht. Eine Front mit Schauern und Gewittern zieht übers Radio 7 Land. Tagsüber dann ein angenehmer Sonne-Wolken-Mix bei 17 bis 26 Grad. Gegen Nachmittag und im Abend dann wieder mehr Wolken, die auch ab und zu Schauer im Gepäck haben. Das Wochenende bleibt insgesamt recht trocken. Am Samstag könnten noch ein paar Schauer dabei sein.
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6: Ich bin Dirk Justus. Wer den Staat um Steuern betrügt, soll künftig schneller auffliegen und härter bestraft werden. Die Bundesregierung hat dazu jetzt einen Aktionsplan vorgestellt. Bund und Länder sollen künftig enger zusammenarbeiten. Dafür soll es etwa ein gemeinsames Zollzentrum und eine zentrale Datenplattform geben. Außerdem drohen strengere Strafen und Geld oder Vermögen aus Steuerbetrug soll leichter eingezogen werden können. Finanzminister Klingbeil sagt:
7: Wir haben ein gemeinsames, klares Ziel. Die Ehrlichen an unserer Gesellschaft dürfen nicht die Dummen sein. Es geht für mich um Gerechtigkeit. Die wenigen, die betrügen, schaden allen, die ehrlich ihre Steuern zahlen. Und das macht auch den fairen Wettbewerb zwischen Unternehmen kaputt.
6: Die Trockenheit wird in Deutschland immer spürbarer. In Dresden liegt der Pegel der Elbe zum Beispiel nur noch bei rund 60 Zentimetern. Und auch München greift ein. Dort gelten Einschränkungen beim Wasserverbrauch. Zum Beispiel beim Bewässern von Gärten. Finn Riebesel, Freundlieb.
8: Wasser ist keine unendliche Ressource, warnt Städtetag-Hauptgeschäftsführer Schuchart in den Funke-Zeitungen. Rund 80 Kommunen mussten ihm zufolge in den vergangenen Hitzesommern die Wassernutzung bereits einschränken. Und die Trockenheit verschärft auch die Waldbrandgefahr. Im Müritz-Nationalpark in Mecklenburg-Vorpommern steht inzwischen eine Waldfläche so groß wie 400 Fußballfelder in Flammen. Die Löscharbeiten sind schwierig, weil im Boden alte Munition liegt.
6: 8 Jahre nach dem tödlichen Brückeneinsturz im norditalienischen Genua ist der Mammutprozess jetzt zu Ende gegangen. Unter anderem muss der Ex-Chef der Autobahngesellschaft wegen fahrlässiger Tötung 12 Jahre ins Gefängnis. Bei dem Einsturz waren 43 Menschen gestorben. Laut Ermittlern waren Instandhaltungsmaßnahmen vernachlässigt worden. Bezahlen per Smartphone wird in Deutschland immer beliebter. In der aktuellen Postbank Digitalstudie hat knapp die Hälfte der Befragten gesagt, dass sie mit Handy oder Smartwatch bezahlt. Letztes Jahr war es noch ein Drittel. Deutliche Unterschiede gibt's bei den Generationen. Unter 40-Jährige nutzen Mobile Payment sehr viel öfter als die Älteren. Insgesamt greifen die Menschen dann aber doch am liebsten zur Karte, wenn es um kontaktloses Zahlen geht. Bei der WM ist eine ungewöhnliche Serie gerissen. Zum ersten Mal seit mehr als 40 Jahren steht kein Spieler des FC Bayern im WM-Finale. Mit Englands Kapitän Harry Kane hat auch der letzte Bayern-Spieler im Turnier den Einzug ins Endspiel verpasst. Seit 1982 war immer ein Bayern-Spieler im WM-Finale vertreten.

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2: Sushi ist erfunden worden von einem japanischen Studenten, der sich dachte,
3: boah, ich hab ja gar nichts mehr im Haus. Nur Reis, eine Gurke und da im Aquarium sind noch Algen und Fische. Wickel ich das halt mal irgendwie zusammen.
2: Der Name ist entstanden, damit sich endlich mal irgendwas auf Uschi reimt. Und der Name Wasabi, weil man beim Probieren immer denkt, aha, scharf, was hab ich mir denn dabei gedacht?
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4: Und Sicht solltet ihr dazu sehen.
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6: Ich bin Dirk Justus. Wer den Staat um Steuern betrügt, soll künftig schneller auffliegen und härter bestraft werden. Die Bundesregierung hat dazu jetzt einen Aktionsplan vorgestellt. Bund und Länder sollen künftig enger zusammenarbeiten. Dafür soll es etwa ein gemeinsames Zollzentrum und eine zentrale Datenplattform geben. Außerdem drohen strengere Strafen und Geld oder Vermögen aus Steuerbetrug soll leichter eingezogen werden können. Finanzminister Klingbeil sagt:
7: Wir haben ein gemeinsames, klares Ziel. Die Ehrlichen in unserer Gesellschaft dürfen nicht die Dummen sein. Es geht für mich um Gerechtigkeit. Die wenigen, die betrügen, schaden allen, die ehrlich ihre Steuern zahlen. Und das macht auch den fairen Wettbewerb zwischen Unternehmen kaputt.
6: Die Trockenheit wird in Deutschland immer spürbarer. In Dresden liegt der Pegel der Elbe zum Beispiel nur noch bei rund 60 Zentimetern. Und auch München greift ein. Dort gelten Einschränkungen beim Wasserverbrauch. Zum Beispiel beim Bewässern von Gärten. Finn Riebesel, Freundlieb.
8: Wasser ist keine unendliche Ressource, warnt Städtetag-Hauptgeschäftsführer Schuchardt in den Funke-Zeitungen. Rund 80 Kommunen mussten ihm zufolge in den vergangenen Hitzesommern die Wassernutzung bereits einschränken. Und die Trockenheit verschärft auch die Waldbrandgefahr. Im Müritz-Nationalpark in Mecklenburg-Vorpommern steht inzwischen eine Waldfläche so groß wie 400 Fußballfelder in Flammen. Die Löscharbeiten sind schwierig, weil im Boden alte Munition liegt.
6: 8 Jahre nach dem tödlichen Brückeneinsturz im norditalienischen Genua ist der Mammutprozess jetzt zu Ende gegangen. Unter anderem muss der Ex-Chef der Autobahngesellschaft wegen fahrlässiger Tötung 12 Jahre ins Gefängnis. Bei dem Einsturz waren 43 Menschen gestorben. Laut Ermittlern waren Instandhaltungsmaßnahmen vernachlässigt worden. Bezahlen per Smartphone wird in Deutschland immer beliebter. In der aktuellen Postbank Digitalstudie hat knapp die Hälfte der Befragten gesagt, dass sie mit Handy oder Smartwatch bezahlt. Letztes Jahr war es noch ein Drittel. Deutliche Unterschiede gibt's bei den Generationen. Unter 40-Jährige nutzen Mobile Payment sehr viel öfter als die Älteren. Insgesamt greifen die Menschen dann aber doch am liebsten zur Karte, wenn es um kontaktloses Zahlen geht. Bei der WM ist eine ungewöhnliche Serie gerissen. Zum ersten Mal seit mehr als 40 Jahren steht kein Spieler des FC Bayern im WM-Finale. Mit Englands Kapitän Harry Kane hat auch der letzte Bayern-Spieler im Turnier den Einzug ins Endspiel verpasst. Seit 1982 war immer ein Bayern-Spieler im WM-Finale vertreten. Steht kein Spieler des FC Bayern im WM-Finale. Mit Englands Kapitän Harry Kane hat auch der letzte Bayern-Spieler im Turnier den Einzug ins Endspiel verpasst. Seit 1982 war immer ein Bayern-Spieler im WM-Finale vertreten.

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1: Ja, da kam in der Nacht ordentlich was runter bei vielen von euch. Und genauso geht es heute eigentlich weiter. Also sehr unbeständig. Klar, es zeigt sich auch mal die Sonne und es wird warm. Unangenehm schwül auch wieder bei 24 bis 28 Grad. Aber es kann eigentlich immer wieder regnen und teils auch heftige Gewitter geben. Dann auch so mit Unwetterpotenzial, ja, mit Starkregen, Hagel sogar und auch Sturmböen. Aktuell 17 Grad und trocken bei euch in Aalen. In Ulm-Nieselz ein bisschen bei 16 Grad und 19 sind es in Konstanz.
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2: Ich bin Dirk Justus. Steuerbetrüger sollen künftig härter bestraft werden. Das sieht unter anderem ein neuer Aktionsplan gegen Steuerkriminalität von Finanzminister Klingbeil und Justizministerin Hubig vor. Jana Klonikowski berichtet.
3: In Zukunft soll die Höchststrafe für Steuerhinterziehung bei 15 Jahren liegen. Bisher sind das 10. Und wer sich selbst anzeigt, soll nicht mehr straffrei davonkommen. Um besser gegen Steuerbetrüger vorgehen zu können, soll außerdem der Zoll gestärkt werden. Und ein neues Zentrum soll dafür sorgen, dass Steuerfahnder aus den Bundesländern und Analysten aus dem Bund besser zusammenarbeiten. Es geht um Gerechtigkeit, sagt Finanzminister Klingbeil. Die Ehrlichen dürfen nicht die Dummen sein.
2: Hitzewellen in Deutschland werden immer häufiger und wer da auf der Suche nach Abkühlung ist, sollte aufpassen. Im Internet gibt's unzählige Angebote für Klimaanlagen, die niemals das halten können, was sie versprechen. Das Problem ist zuletzt größer geworden, sagte uns Ingo Wagner von der Verbraucherzentrale.
4: Wir stellen da in den letzten Jahren schon eine Steigerung fest. Also in der Beratung gab's vor wenigen Jahren eigentlich überhaupt keine Anfragen dazu. Also wenn Hitzewellen kommen, dann sehen wir online auf allen möglichen Websites und bei Social Media einfach unglaublich viel Werbung für Geräte, deren Nutzen, na sagen wir mal, mindestens zweifelhaft ist.
2: Die US-Armee hat erneut den Iran angegriffen, das hat das Regionalkommando bestätigt. Laut iranischen Staatsmedien wurden dabei ein Flughafen und zwei Brücken getroffen. US-Präsident Trump hatte zuletzt mit noch mehr Angriffen auf den Iran gedroht, falls die Gespräche über ein Kriegsende und eine Nutzung der Straße von Hormuz scheitern. Kaitia Kitanga, schwer auszusprechen und selten und das schönste Wort der Welt. Zu dem Ergebnis kommt eine internationale Jury für die Sprachlern-App Bubble. Kaitia Kitanga kommt aus der indigenen Sprache der Maori in Neuseeland. Es beschreibt die Verantwortung, die Natur für zukünftige Generationen zu schützen. Die FIFA plant immer mehr Show in der Halbzeitpause des WM-Endspiels. Neben Shakira treten auch Justin Bieber und BTS auf. Mindestens 20 Minuten soll die Show offenbar gehen. Einige Experten rechnen eher mit 30. Im Regelwerk sind aber nur 15 erlaubt, es sei denn, der Schiedsrichter stimmt zu.
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1: Da aktuell noch gar nichts, das ist gut. Ja, keine größeren Staus und Behinderungen. Den neuesten Blitzer gibt's allerdings schon. Der steht in Salem-Stephansfeld in der Schlossstraße Richtung Überlingen. Alle anderen auf radio7.de. Kommt gut an.
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5: Guten Morgen. Und ihr habt es gerade gehört in den Nachrichten. Ja, am Wochenende steigt das große Fußball-WM-Finale. Mhm. Aber das ist nicht das große Spektakel. Die können da Halbzeitshow planen, wie sie wollen. Die eigentlich wichtige WM steigt in Warthausen bei Augsburg. Da wird der Senf-Weltmeister gesucht. Und wie der genau ermittelt wird, das hört ihr um 6:15.
1: Ja, und weltmeisterlich auch in unserer Playlist heute Morgen. Wir starten mit Sonne satt aus dem Radio, auch wenn es ganz schön grau und bewölkt ist heute Morgen. Golden von Hunter X und gleich total neu und total cool und echt anders. Temper City mit Self-Aware.
5: Schönen guten Morgen.
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0: Euch einen schönen Freitag zusammen. Hier ist Radio 7 um 10 Minuten nach 5.
1: Guten Morgen.
0: Oh, und es gibt so viele schöne Feste ja am Wochenende bei uns im wunderschönen Radio 7 Land. Kleinen Ausblick haben wir dann in 7 Minuten für euch. Und jetzt kümmern wir uns erstmal um den Morgen danach.
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0: Wir zaubern nämlich euren Kater in 30 Sekunden weg.
1: Oh.
0: Und zwar mit einem psychologischen Trick. Also aufgepasst, ihr legt eure rechte Hand auf eure linke Schulter
1: yep.
0: und die linke Hand auf die rechte Schulter.
1: Yep.
0: So, und jetzt klopft ihr abwechselnd erst auf die eine, dann auf die andere Schulter. Links, rechts, links, rechts, links, rechts.
1: Ne? Sieht genau. sehr lustig aus, finde ich.
0: Ja, man hört es auch 30 Sekunden lang. So werden Aufmerksamkeit und Nervensystem reguliert und euer flaues natürlich, schlechtes Gefühl, das vergeht. Also einfach mal ausprobieren. Ich hoffe, heute Morgen müsst ihr es noch nicht machen.
1: Spaß
0: heute Morgen
1: auf jeden Fall.
0: Reicht es hier, um fit zu werden. Hier ist Chipswills für euch beim Radio 7 Morgen Team.

0: gepasst, so gut von Axel und den Grosso um 5 vor 17 beim Radio 7 Morgen Team, denn wir sind im Feiermodus. Yeah. Es ist Freitag und so viele tolle Feste bei uns stehen an, da kann man sich gar nicht entscheiden, ja, wo man zuerst hingeht. Gestern gestartet zum Beispiel das Seehasenfest in Friedrichshafen, ab heute Schützenfest in Biberach, die Kinderzeche in Dinkelsbühl, das Schwörwochenende in Ulm dann noch, das Bächlefest in Bad Sauger und so viele mehr.
1: Wahnsinn, und hinter jedem dieser Feste steckt ja Jahrhunderte alte Tradition, viele, viele alte Bräuche. Und schließlich geht's ja bei den Festen auch nur um Tradition.
2: Das Biberacher Schützenfest entstand im 17. Jahrhundert als Schulfest und zählt heute zu den größten Heimatfesten der Region. Bekannt ist das für das historische Lagerleben, das Schützentheater.
3: Stopp. Eigentlich sind wir ja bekannt für unser geiles Schützebier.
2: Der Schwörmontag in Ulm geht auf das Jahr 1345 zurück.
4: Jedes Jahr schwört der Oberbürger.
3: Ja, da muss sie jetzt auch nochmal reingrätschen. Also der allerwichtigste Schwur, der ist ja Eusgard nur nein, heiz auf wir uns richtig blöd.
2: Das Seehasenfest in Friedrichshafen gibt es seit 1949.
4: Höhepunkt ist die Ankunft des Seehasens.
3: Und wie kommst du heim? Soffe.
0: Na dann in diesem Sinne wünschen wir euch viel Spaß. Übertreibt es nicht und lasst euch gut gehen. Hier mit ganz neuer Musik jetzt in den Freitag geht's beim Radio 7 Morgen Team. Ganz großartig. Tempest City mit Self-Aware.

0: Guten Morgen zusammen um 6:02. Hier ist das Radio 7 Morgen Team.
1: Guten Morgen.
0: Ja, und bald haben wir es doch geschafft. Ja, bald sind Sommerferien. Und wusstet ihr, dass der Unterschied zwischen Party am Ballermann und Wellnessurlaub nur minimal ist?
1: What?
0: Ja, wer es nicht glaubt, ganz genau aufpassen und hinhören in unserer Comedy um 6:05. Ja, die Welt in 30 Sekunden. Herrliche Folge wieder. Und bis dahin haben wir mehr Musik, mehr Abwechslung. Die beiden zum Beispiel, die am Sonntag ja die WM-Final-Halbzeit-Show rocken mit ihrem WM-Hit. Shakira und Burna Boy, Die Die mit dabei. Außerdem ein Love-Song von Alex Warren, der aber gar nicht so laughig und so lamig vor allem ist, der richtig gut abgeht. Fever Dream und generell Drive liefern Topic und A7S gleich.
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1: Wir starten recht grau und bewölkt bei 16 Grad in Ellwangen, 18 in Laupheim und 17 in Tuttlingen. Noch ist es bei euch trocken, aber das kann sich ganz schnell ändern, ja. Vor allem am Vormittag und dann auch wieder später, am späten Nachmittag und Abend sind teils heftige Unwetter auch möglich. Ja, mit Starkregen, Hagel, mit Sturmböen. Es ist sehr schwül dazu, aber nicht mehr so heiß, 24 bis 28 Grad.
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1: Da können wir es gerade kurz machen. Wir kommen direkt zum neuesten Blitzer. In Andelfingen steht er bei der Firma Anke Richtung Altheim bei Riedlingen. Ansonsten haben wir nichts. Ja, mehr Blitzer gibt's auf radio7.de. Kommt gut an.
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1: Freitag. Schön, ist es Freitag.
2: So ist es. Und ich habe eine Nachricht bekommen, da schreibt der Max aus Biberach. Habe ich das vorhin richtig gehört? Senf-WM, wo muss ich hin? Also ja, Max, du hast richtig gehört. Senf-WM am Wochenende. Genauer gesagt, morgen in Warthausen bei Augsburg. Und wie es abläuft, das erzähle ich euch in 7 Minuten.
1: Ja, und so eine Pop-Weltmeisterin, die haben wir jetzt schon am Start, was ihre Mucke angeht. Das ist die mit den vielen Gesichtern, die sich immer wieder neu erfindet, die einfach sensationell ist. Hier ist Lady Gaga für euch mit Abracadabra.
2: Schönen Freitag.
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0: Schön kuschelig geht's los am Freitag mit Lucas Graham, 5.37 Uhr. Hier ist das Radio 7 Morgenteam mit Linda und Gibi.
1: Schönen guten Morgen.
0: Es ist Freitag, es ist Wochenende, es ist das Finale bei der Fußball-WM am Sonntag, Mensch.
1: Ja, nicht nur im Fußball, sondern auch, ich habe es schon angedeutet, haltet euch fest, im Senf. Es gibt tatsächlich morgen eine Senf-Weltmeisterschaft. Gerade mal 60 Kilometer hinter der baden-württembergischen Grenze in einem Dorf namens Waltershofen. Das ist bei Augsburg. Und ursprünglich ist das Ganze einfach in der Bierlaune entstanden. Wie so oft, ne? Gefuttert wird mittelscharfer Senf, klassisches K.O.-System, immer zwei Senf-Gladiatoren, wie es auch im Regelwerk heißt, gegeneinander, bis am Ende halt einer übrig bleibt, der Weltmeister. Am Telefon ist jetzt der Mitorganisator Moritz. Sag mal, wie viel Senf ist dann der Weltmeister an dem Abend insgesamt?
2: Der Weltmeister und auch der Zweitplatzierte hat über ein Kilo Senf an dem Abend gegessen.
0: Also das ist schon recht viel. Also so 5 Löffel mit 30 Gramm Senf pro Löffel. Wie schnell kann man das essen?
2: Das haben wir im vorletzten Jahr gelernt. Da haben wir den Weltrekord aufgestellt. Das waren dann 5,4 Sekunden ungefähr. Also handgestoppt alles.
1: Du, bei einer Weltmeisterschaft brauchst du aber auch einen Preis. Gibt es dann da irgendwie das goldene Senfglas als Pokal oder was kriegt denn der Weltmeister?
2: Also einerseits gibt es ein Preisgeld, weil es auch schnell Startgebühr gibt. Und dann haben wir uns im ersten Jahr schon dazu entschlossen, einen Weltmeistergürtel zu bauen mit goldenen Senftuben dran. Und das ist jetzt seitdem der Wandergürtel. Also der ist jedes Jahr beim Weltmeister dann ein Jahr daheim und den darf er auch zu offiziellen Anlässen tragen. Also das ist schon klar geregelt dann.
0: Herrlich, schön. Ganz viel Spaß und eine tolle Senfweltmeisterschaft am Wochenende.
2: Danke euch.
0: Und wenn ihr jetzt auch Appetit bekommen habt, dann lasst es euch schmecken. Wahnsinn, gemeinsam, oder? Mit Alex Moment. Und startet gut rein in den Freitag mit Fever Dream hier auf Radio.

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0: Auf die Sekunde, 17:45 am Freitag. Fast haben wir es geschafft, ja. Das Radio Morgenteam hier mit Linda und Gebi.
1: Guten Morgen.
0: Und die Fußballspieler haben es auch fast geschafft, ja. Am Sonntag WM-Finale Spanien-Argentinien. Und nicht die Frage, wer wird Weltmeister, beschäftigt uns, sondern wie lange wird die Halbzeitpause gehen? Mhm. Ja. Normalerweise sind das ja 15 Minuten, das weiß jeder, auch ja. der nichts mit Fußball am Hut hat. Aber also bei dieser Show, die da geplant ist, da reicht das nicht hinten und vorne, denn Coldplay-Sänger Chris Martin, der hat sich richtig viel Mühe gegeben und da was ganz Großes auf die Beine gestellt. Mhm. Justin Bieber, Shakira und Burna Boy mit ihrem WM-Hit, Madonna, BTS, ja, und ein New Yorker Grundschulchor. Mhm. Auf- und Abbau, also puh.
1: Ja, wir haben es ja in den Nachrichten auch schon gehört, man rechnet mit mindestens 20 Minuten, vielleicht auch mehr. Linda, was meinst du, wie lange wird das dauern, das Ganze?
0: Wollen wir wetten?
1: Ja,
0: wetten?
1: Ja.
0: Dann lege ich mich fest und sage genau 24 Minuten und 30 Sekunden. Ich notiere das mal, dass wir das am Montag auch vergleichen.
1: Ja, mach das mal, genau, wir wollen das vergleichen.
0: 30, Linda.
1: Ich gehe höher tatsächlich. Ich sage 32 Minuten und 20 Sekunden. Und ich habe auch eine Theorie, weil, wie bei der Fußball-Weltmeisterschaft in diesem Jahr üblich, wird es auch natürlich bei den Künstlern Trinkpausen geben. Ich glaube, die werden eingebaut. Eine Trinkpause sind nämlich allein schon 3 Minuten. Ich glaube, die machen 2 Trinkpausen. Okay. Ist ja viel los. Deswegen komme ich auf die hohe Zahl.
0: Dann sind wir mal gespannt, wie es wirklich laufen wird. Mhm. Und wir stimmen uns jetzt schon mal ein mit dem WM-Mitte 2026. Hier sind Shakira und Burna Boy.

0: Gleich ist es eine Minute vor sechs am Freitag. Hier ist das Radio 7 Morgen Team.
1: Guten Morgen.
0: Und gleich gibt es Festival-Feeling bei uns mit den Kings of Leon. You Somebody. Da drehen wir so laut auf, ja, dass die Nachbarn aus dem Bett purzeln. Außerdem mit dabei der nächsten halben Stunde ganz neu, ganz fresh. Und Teddy Swims mit Mr. Know-It-All. Und noch mehr Musik tagsüber für euch ab halb immer im Radio 7 Hitzimmer. 30 Minuten ohne Unterbrechung.
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0: Ja, da muss man heute auf alles gefasst sein. Denn ja, tagsüber scheint auf jeden Fall die Sonne und es wird nicht mehr so heiß bei 24 bis 28 Grad. Aber weil es eben ganz schön dampfig schwül wird, kann es heute jederzeit krachen, teils Schauer geben oder auch eben Gewitter. Ja, mit Unwetterpotenzial, Starkregen, Hagel und auch Sturmböen sind da möglich. Aktuell trocken und 15 Grad in Dinkelsbühl und in Villingen-Schwenningen. 18 sind schon bei euch in Biberach.
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3: Um 6 Uhr. Guten Morgen. Heftige Unwetter beschäftigen das Radio 7 Land weiter. Eine sogenannte Superzelle hat gestern zwischen Echterdingen bei Stuttgart und Ulm teils schwere Schäden verursacht mit Orkanböen, Starkregen und großen Hagelkörnern. In Ulm stürzten Äste und Dachziegel zu Boden. Ein Ast klemmte Menschen in einem Auto ein. Die Feuerwehr konnte sie befreien. Schwer getroffen auch Ostalb- und Rems-Murr-Kreis und die Kreise Reutlingen und Esslingen. Der Deutsche Wetterdienst warnt heute vor weiteren Unwettern. Das Baby von Jens Spahn löst eine heftige politische Grundsatzdebatte aus. Der CDU-Fraktionschef und sein Ehemann hatten am Mittwoch ihr Babyglück öffentlich gemacht. Eine Leihmutter in Amerika brachte das Baby zur Welt. Der Haken daran? In Deutschland ist Leihmutterschaft verboten. Die CDU hatte noch im Februar eine Aufhebung dieses Verbots abgelehnt. Da muss die Leihmutter von Spahns Baby schon im vierten Monat schwanger gewesen sein, ohne dass die Parteispitze davon wusste. Teile der Union fürchten nun laut Bild ein Glaubwürdigkeitsproblem. Das Niedrigwasser am Bodensee hat Waffen aus dem Zweiten Weltkrieg zum Vorschein gebracht. In Konstanz fand ein Anwohner am Ufer Munition, Teile einer Sprenggranate und eine Stichwaffe. Der Kampfmittelbeseitigungsdienst rückte an, entsorgte die noch scharfe Munition. Die Experten vermuten, dass die Waffen nach Kriegsende schnell entsorgt werden mussten. Sie rechnen damit, dass durch das Niedrigwasser noch mehr Waffen zum Vorschein kommen. Das Raketenunternehmen SpaceX von Elon Musk hat einen weiteren Testflug seines Raketensystems Starship kurz vor dem Start abgebrochen. Einige Triebwerke hätten nicht gezündet, so Musk auf seiner Plattform X. Den letzten Testflug hatte die Riesenrakete im Mai absolviert. Die NASA will mit diesem System einmal Astronauten zum Mond schicken. SpaceX selbst will eines Tages damit den Mond erreichen.
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0: Seid vorsichtig im Bodenseekreis zwischen Nesselwangen und dem Abzweig nach Höding. Beiden Richtungen in diesen Minuten ein Unfall passiert. Die Unfallstelle ist noch nicht gesichert. Und der neueste Blitzer steht in Salem-Stephansfeld in der Schlossstraße Richtung Überlingen. Alle anderen auf radio7.de. Kommt gut an.
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0: Na, habt ihr auch was auf dem Kerbholz? Ja? Dann seid ihr bei uns richtig. Im Radio 7 Beichtstuhl. Da könnt ihr mal so richtig schön euer schlechtes Gewissen erleichtern. In der Viertelstunde geht's um Mami und Mamis Anrufe, die ignoriert werden.
4: Das kennen wir, ne? Wow.
0: Vorher Taylor Swift, die hoffentlich endlich mal auch ja, dem Wunsch jetzt ihrer Fans nachkommt und wenigstens so ein mini kleines fitzeliges Hochzeitsfoto
4: gibt's
0: postet.
4: Ist ja noch nichts?
0: Nein! Heieie. Und sie ist es ja. Sie ist die Erste, die es machen wird oder die Einzige. Whatever, ja. Also Taylor, die Leute drehen schon durch. Vielleicht hörst du das jetzt in deinen Flitterwochen. Mach es bitte. Bis dahin spielen wir deine Nummer 1 Hit, ja, The Fate of Ophelia. Und den Startschuss in den Freitag, den gibt jetzt erstmal Bibi Rex ab. Kommt gut rein.
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0: Genau 9:09. Euch einen schönen Freitag mit dem Radio 7 Morgen-Team.
1: Guten Morgen.
0: Und bald, ja bald haben wir es ja geschafft. Ja, bald sind Sommerferien und dann geht's in den Urlaub.
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3: Bei zu viel Stress im Alltag machen die einen einen kleinen Wellnessurlaub zum Krafttanken und die anderen müssen dringend mal wieder nach
0: Malle!
3: Klingt komisch, aber bei genauer Betrachtung ist Malle ja auch Wellness. Statt Schlammpackung kriegst du da eine Bierdusche. Klangschalen hörst du auch beim Anstoßen mit Wodka Lemon. Die Atmung trainierst du auch beim Singen.
4: Solange ich noch Luft in meiner Lunge hab.
3: Sauna kriegst du immer günstig, einfach ein Hotel ohne Klimaanlage buchen. Und ja, Tantra-Massagen, da musst du dich halt überraschen lassen, wer nach dem Aufwachen so neben dir liegt.
4: Hallo!
3: Der Unterschied ist klein. Die einen sind im Urlaub halt zu sich selbst sehr liebevoll und die anderen sind im Urlaub liebervoll.
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0: 6:16 Uhr, so klingt euer Freitag mit dem Radio 7 Morgen-Team.
1: Guten Morgen.
0: So, und wenn ihr auch ein bisschen Kerbholz habt, also auf dem Kerbholz was habt, dann seid ihr bei uns richtig. Wenn euch das so richtig quält, ja, dann geht's mit euch nämlich ab in den Radio 7 Beichtstuhl. Könnt ihr mal so euer schlechtes Gewissen loswerden.
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0: Neuer Tag, neue Sünde. Heute von Lisa, 24, aus Weingarten. Lisa schreibt, es ist mir peinlich, ich tue es aber immer wieder. Meine Mama ruft an, ja, auf dem Handy. Und ich denke so, gehe ich jetzt ran oder nicht? Und dann habe ich oft zu dem Zeitpunkt 1000 andere Dinge zu tun und drücke den Anruf einfach weg. Ja, und wenn wir wieder telefonieren, sage ich, mein Handy-Akku war leer oder so. Sorry, Mami. Ich gebe mir künftig mehr Mühe.
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1: Na, kleiner Uhrenvergleich, es ist 6.24 Uhr, genau am Freitag. 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
2: Habe ich auch so auf der Uhr, perfekt. Guten Morgen. Und da steht ein weltmeisterliches Wochenende an. Ja, ihr wisst es, WM-Finale im Fußball. Aber das ist nicht das große Spektakel. Die eigentlich wichtige Weltmeisterschaft, die steigt in Warthausen bei Augsburg. Da wird nämlich der Senf-Weltmeister gesucht. Und wie der genau ermittelt wird, das hört ihr um 6:45.
1: Ja, und für alle, die jetzt so ein bisschen Appetit bekommen haben auf das etwas andere Frühstück, ja, lasst euch schmecken, gleich mit Panic at the Disco. Ultimative Motivationshymne, da habt ihr Bock auf den Tag, egal was da kommt, mit High Hopes. Ray Garvey, der lässt seinen irischen Charme spielen. Und Leonie hat Pop einmal eins einfach drauf. Mehr Musik, mehr Abwechslung für euren Freitag.
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4: Heute Morgen begrüße ich, Pater Alfred Tönnies, euch, liebe Hörer und Hörerinnen, mit einem herzlichen Moin. Die WM geht am Sonntag zu Ende, der 19. Das letzte Spiel, das Endspiel mit viel Show. Aber was fiel so bei der Fußball-Weltmeisterschaft auf? Die Ungerechtigkeiten, ne? Manche, die sich nach dem Spiel enorm aufgeregt haben. Oder diese rote Karte-Situation, wo Trump angerufen hat und dann wurde das wieder zurückgenommen. Der durfte also spielen. Aber auch die Frömmigkeit, so dieses Bekreuzigen auf dem Boden knien, auch diese Frömmigkeitsformeln, die wir da so erleben durften, auch das war ganz interessant. Mal so eine Nachbereitung der WM. Mit diesem Impuls verabschiede ich mich für heute und für diese Woche. Einen gesegneten Tag heute und ein gesegnetes Wochenende.
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19: Wenn ein sehr kleines Kind etwas sehr dringend will, dann fragt es gerne seine Mutter.
20: Mama, Mama, Mama, Mama.
19: Auch wenn die gerade telefoniert oder schläft.
20: Mama.
19: Ganz ehrlich, wenn Mama bei jedem
20: Mama
19: einen trinken würde, wäre sie dauerbreit. Und wenn sie bei jedem
20: Mama
19: eine Kniebeuge machen würde, top trainiert.
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1: Na, nachdem gestern und auch heute Nacht noch viel runtergekommen ist, haben wir gerade eine kleine Pause. Aber ihr merkt das schon, viele Wolken bei 17 Grad in Crailsheim und Neu-Ulm, 18 sind es in Lindau. Und auch wenn heute tagsüber immer wieder die Sonne scheint und es auch warm wird, angenehm 24 bis 28 Grad, fühlt sich das Ganze recht dampfig an und schwül. Und das heißt, auch heute gibt es vor allem am Vormittag noch letzte Schauer und dann spätestens am Nachmittag und Abend wieder neue unwetterartige auch Gewitter.
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21: Um 6.30 Uhr. Guten Morgen. Auch heute müssen wir wieder mit Unwettern in Baden-Württemberg rechnen. Nach der sogenannten Superzelle gestern blicken viele mit Sorge auf die Wetteraussichten.
22: Orkanböen, Starkregen und große Hagelkörner haben gestern zwischen Echterdingen bei Stuttgart und Ulm teils schwere Schäden verursacht. In Ulm klemmte ein herabgestürzter Ast Menschen in einem Auto ein. Die Feuerwehr konnte sie befreien. In Neckarteilfingen im Kreis Esslingen ist ein Carport zusammengebrochen und auf 4 Fahrzeuge gestürzt. Schwer getroffen auch Ostalb, Rems-Murr-Kreis und der Kreis Reutlingen. Elke Rutenkolk, Nachrichtenredaktion.
21: Nach einem schweren Auffahrunfall auf der A8 bei Langenau sucht die Polizei die Verursacher. Eine Frau und ein Mann fuhren auf ein Auto auf, dessen Fahrerin verlor die Kontrolle und krachte in einen Wagen vor ihr. Die Verursacher hielten zunächst an, gaben sich als Ersthelfer aus. Kurz darauf fuhren sie davon. Eine verletzte Fahrerin kam ins Krankenhaus. Die 2 Autos waren schrottreif. Gesundheitsministerin Warken verteidigt die Regierungspläne, die verpflichtende Krankschreibung ab dem ersten Tag einzuführen und die telefonische Krankschreibung abzuschaffen. Niemand müsse bei Krankheit zwingend in die Praxis, sagte sie dem Redaktionsnetzwerk Deutschland. Es sei zwar das Ende der telefonischen Krankschreibung vereinbart, nicht aber die Möglichkeit eines Attests per Video.
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21: Der Spickzettel vom englischen Torwart amüsiert das Netz. Nach dem argentinischen Sieg gegen England im WM-Halbfinale entdeckten die Argentinier seine Trinkflasche mit Spickzettel und detaillierten Anweisungen zu jedem argentinischen Elfmeterschützen. Bei Messi stand zum Beispiel: nach links täuschen, nach rechts springen. Das Foto geht weltweit viral und die Spanier, die dürften genau hingucken fürs Finale am Sonntag.
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1: Im Bodenseekreis zwischen Nesselwangen und dem Abzweig nach Höding. Beiden Richtungen Behinderungen nach einem Unfall. Hier werdet ihr langsam an der Unfallstelle vorbeigeführt. Und in Führermoos, da brennt es. Da ist aktuell alles gesperrt. Umfahrt hier am besten weiträumig. Außerdem der neueste Blitzer in Andelfingen bei der Firma Anke Richtung Altheim bei Riedlingen. Alle anderen auf radio7.de. Kommt gut an.
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1: Genau. Ein Riesenrespekt geht mal an alle Stadtland-Schlusskandidaten raus, ja, die sich trauen, mit uns 2 Nasen hier im Radio zu zocken. Denn Bastian aus Habsmünd, mit dem wir diese Woche schon gezockt haben, der bringt es tatsächlich auf den Punkt. Sag mal, Bastian.
23: Das habe ich total unterschätzt, tatsächlich. Ich war sehr nervös.
1: Tja, das ist schon echt eine Überwindung. Aber wenn man sich traut, dann lohnt sich's megamäßig, weil es immer mega viel Spaß macht. Wir freuen uns deshalb schon, ne, auf die nächste Runde in 7 Minuten. Mhm. So, und jetzt schicken wir mal Keike und Khalid ins Rennen, dass die sich um diese fiesen, großen, grauen Wolken da am Himmel kümmern. Hier ist Safe.

0: Jawohl, ja, 6:40 Uhr, genau.
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0: Vorletzter Versuch für diese Woche. Oh, heute Morgen mit Wildana. Einen wunderschönen guten Morgen, liebe Wildana.
2: Schönen guten Morgen.
3: Guten Morgen.
0: Ja, geht's dir gut?
2: Sehr gut, sehr sogar.
0: Das ist perfekt. Schließlich ist ja zum einen schon Freitag und es geht für dich auch um 500 Euro und unsere Trillerpfeife. Du bekommst dafür einen Buchstaben. Das ist das O wie Ole Ole.
2: Oha.
0: Oder auch Oha, ganz genau. Und es gilt für dich 8 richtige, unseren Highscore zu toppen.
2: Alles klar. Ich bin bereit. Jawohl.
0: Perfekt, dann geht's jetzt auch schon los. Stadt.
2: Osnabrück.
0: Beruf.
2: Orchideenzüchter.
0: In der Küche.
2: Ofen.
0: Charaktereigenschaften.

0: Eigenschaft?
1: Orientierungslos.
0: Männername?
1: Otto.
0: Automarke?
1: Opel.
0: Obst?
1: Weiter.
0: Tier?
1: Ein... Jetzt bin ich raus.
0: Ja, das macht gar nichts, dass du raus bist. Die Zeit ist nämlich eh schon vorbei. Aber hey, du hast das super gemacht.
2: Bravo.
0: Hat sehr viel Spaß gemacht. Unfassbar kreativ mit dem Orchideenzüchter als Beruf. Und damit kommst du auf 6 richtige, liebe Vildana.
1: Hat wirklich Spaß gemacht. Perfekt.
0: 500 Euro und eine Trillerpfeife. Ein Versuch gibt's noch in 2 Stunden.
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0: Ich sag 24 Minuten und 30 Sekunden. Gebi sagt
1: 32 Minuten und 20 Sekunden.
0: Hier ist Radio 7, das Morgenteam, um 6.49 Uhr, genau am Freitag.
1: Guten Morgen.
0: Linda und Gebi für euch. Und wir haben vorhin gewettet, wie lange wird wohl die Halbzeitshow beim WM-Finale am Sonntag dauern? Ja, denn das ist ja hier die Frage, nicht wer Weltmeister wird. Ja, normalerweise dauert es 15 Minuten, aber Coldplay-Sänger Chris Martin, der hat da so ein Riesending zusammengestellt, da sind wir uns einig, das wird nicht reichen. Ja, mit Justin Bieber, Shakira, Burner Boy mit dem WM-Hit, Madonna mit dabei, BTS, so ein Grundschulchor in New York und Auf- und Abbau, eieiei.
1: Also das ist Wahnsinn. Ich überlege gerade, ob meine 32 Minuten 20 überhaupt reichen, wenn ich das alles höre. Also gebt auch gerne mal euren Tipp ab, ja, per WhatsApp-Sprachnachricht zum Beispiel 0800 70 77 110. Und meine Theorie ist ja, es dauert so lange vor allem auch, weil es sicher auch dort wieder Trinkpausen geben wird, auch in der Halbzeitshow, ja, für die genau. Künstlerinnen und Künstler. Und apropos, komm, jetzt ist die WM bald rum, lass uns auch mal noch eine machen.
0: Ne? Ja. Ja.
2: Wir unterbrechen an dieser Stelle das Radio 7 Programm für eine Trinkpause. 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
0: Und ich habe da jetzt einen neuen Clou für den Sommer. In meinem Wasser morgens haue ich immer, na gut, so neu ist er nicht, aber haue ich immer Himbeeren und Heidelbeeren rein.
1: Das sieht auch schon lecker aus. Ich habe einfach nur Kaffee schwarz, weil ich sogar die Milch vergessen habe. Naja.
0: Lusche.
1: Da, Verlierer.
2: Das war die Radio 7 Trinkpause. Was unsere WM-Profis können, können wir schon lange.
0: So sieht's aus. Schön. Und dann können wir ja jetzt gut in den Freitag starten

0: Hier ist Radio 7 am Freitag.
1: Morgen.
0: Gleiches Gänsehautalarm angesagt. Zum einen, weil es durchaus auch ein bisschen frischer ist heute Morgen. Und zum anderen wegen der bezaubernden Billie Eilish. Wird's auf der Fieber mit dabei. Außerdem nach den News lässt J-Lo die Puppen tanzen. Oder uns auch. Mit On the Floor. Und noch mehr Musik wird's nur im Radio 7 Hitzima immer tagsüber für euch. Ab 30 Minuten am Stück. Es ist 6.56 Uhr.
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3: 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Falsch. 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
2: Schon 20 Grad heute Morgen bei euch in Geislingen, 18 sind es in Schwäbisch Hall und 16 Grad in Donaueschingen. Dazu viele Wolken und heute Vormittag noch vereinzelt ein paar Regenschauer. Ansonsten viel Sonne, ja, schon tagsüber, aber es ist sehr unbeständig, sehr dampfig, schwül bei 24 bis 28 Grad. Das heißt, es kann heute immer wieder krachen, teils heftige Schauer und Gewitter geben, dann auch mit Unwetterpotenzial, damit Starkregen, Hagel und Sturmböen.
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3: Um 7 Uhr. Guten Morgen. Heftige Unwetter beschäftigen das Radio 7 Land weiter. Eine sogenannte Superzelle hat gestern zwischen Echterdingen bei Stuttgart und Ulm teils schwere Schäden verursacht. In Ulm stürzten Äste und Dachziegel zu Boden. Ein Ast klemmte Menschen in einem Auto ein. Die Feuerwehr konnte sie befreien. Orkanböen, Starkregen und große Hagelkörner trafen auch Ostalb- und Rems-Murr-Kreis sowie die Kreise Reutlingen und Esslingen. Der Deutsche Wetterdienst warnt für heute vor weiteren Unwettern. Am Autobahnkreuz Stuttgart blockiert gerade ein defekter Schwertransport die Verbindung von der A8 zur A81. Er hat einen Windradflügel geladen. Insgesamt ist das Gespann 90 Meter lang, blockiert die Fahrbahn von Karlsruhe Richtung Singen vollständig. Laut Polizei dürfte es bis Samstag dauern, bis der Anhänger repariert ist. Solange gibt es eine Umleitung. Das Baby von Jens Spahn löst eine heftige politische Grundsatzdebatte aus. Der CDU-Fraktionschef und sein Ehemann hatten am Mittwoch ihr Babyglück öffentlich gemacht. Eine Leihmutter in Amerika brachte das Baby zur Welt. Der Haken daran? In Deutschland ist Leihmutterschaft verboten. Die CDU hatte noch im Februar eine Aufhebung dieses Verbots abgelehnt. Da muss die Leihmutter von Spahns Baby schon im vierten Monat schwanger gewesen sein, ohne dass die Parteispitze davon wusste. Teile der Union fürchten nun laut Bild ein Glaubwürdigkeitsproblem. Die große Festzeit im Radio 7 Land steht an und startet mit dem Schützenfest in Biberach und dem Schwürmontag in Ulm. Und mit ihr die Frage, wer trinkt eigentlich wie viel Alkohol? Das alte Klischee vom Jugendlichen, der sich zuschüttet, stimmt jedenfalls nicht mehr. Fast die Hälfte der 18- bis 24-Jährigen verzichtet komplett auf Alkohol. Auf den Festivals und Festen gehen alkfreie Aperitifs und alkoholfreies Bier weg wie nix. Statistisch gesehen schauen übrigens weiter deutlich mehr Männer als Frauen. Mal zu tief ins Glas.
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2: Im Bodenseekreis, da haben wir Behinderungen und zwar zwischen Nesselwangen und dem Abzweig nach Höding in beiden Richtungen. Heute Morgen ein Unfall passiert. Hier werdet ihr dran vorbeigeführt, aber ja, es kann natürlich ein bisschen dauern. Ansonsten keine größeren Staus und Behinderungen. Immerhin, wir kommen zum neuesten Blitzer in Tuttlingen in der Theodor-Heuss-Allee im 50er-Bereich. Alle anderen auf radio7.de. Kommt gut an.
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2: Ach, und so viele können es kaum erwarten. Ja, bald haben wir es geschafft, dann stehen die Sommerferien an.
4: Yay.
2: Und wusstet ihr, dass der Unterschied zwischen Party am Ballermann und Wellnessurlaub nur minimal ist?
4: Was?
2: Ja, ist kaum zu glauben, aber Tatsache. Und ihr hört es in unserer Comedy Die Welt in 30 Sekunden um kurz nach 7:30. Vorher verzaubern uns aber erstmal One Republic. Brauchst du jetzt gar nicht so gucken, ja? Mhm. Ich meine, okay, dann halt vor allem uns Frauen verzaubern. One Republic mit ihrer ganz aktuellen Nummer Need Your Love, die ist so schön geworden. Und für euch gibt's dann aber auch was, keine Sorge, ja, Kato. Mit dem ultimativen Wochenend-Vorfreud-Hit, ja, sozusagen. Turn the lights off.
4: Haben wir alle was von. Guten Morgen.
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0: Schönen Freitagmorgen zusammen mit dem Radio 7 Morgen Team um 10 nach 7. Linda und Gebi hier.
1: Guten Morgen.
0: Und mit uns und dem Radio 7 Beichtstuhl, da könnt ihr mal eurem Gewissen, ja, das könnt ihr reinwaschen. Ihr könnt mit einem reinen Gewissen ins Wochenende starten, denn bei uns sind eure, oh, die kleinen Alltagssünden richtig gut aufgehoben.
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0: gemeinsam geht's in den Freitag für uns. Ja, das Radio 7 Morgen-Team hier, Linda und Gebi um 7.18 Uhr.
1: Guten Morgen.
0: Freitag, Wochenende, Finale bei der Fußball-WM.
1: Ja, und nicht nur im Fußball, sondern auch im, halte ich fest, Senf. Essen. Es gibt tatsächlich morgen eine Senf-Weltmeisterschaft. Gerade mal 60 Kilometer hinter der baden-württembergischen Grenze in einem Dorf namens Waltershofen. Das ist bei Augsburg. Ursprünglich in der Bierlaune entstanden. Gefuttert wird mittelscharfer Senf. Klassisches K.O.-System. Immer zwei Senf-Gladiatoren, so steht's auch im Regelwerk, gegeneinander, bis dann am Ende halt einer der Weltmeister übrig bleibt. Am Telefon jetzt Mitorganisator Moritz. Sag mal, Moritz, wie viel Senf ist dann der Weltmeister an dem Abend insgesamt?
2: Der Weltmeister und auch der Zweitplatzierte hat über ein Kilo Senf an dem Abend gegessen.
0: Also
2: schon recht viel.
0: Also so 5 Löffel mit 30 Gramm Senf pro Löffel. Wie schnell kann man das essen?
2: Das haben wir im vorletzten Jahr gelernt. Da haben wir den Weltrekord aufgestellt. Das waren dann 5,4 Sekunden ungefähr. Also handgestoppt alles.
1: Du, bei einer Weltmeisterschaft brauchst du aber auch einen Preis. Gibt es dann da irgendwie das goldene Senfglas als Pokal oder was kriegt denn der Weltmeister?
2: Also einerseits gibt es ein Preisgeld, weil es auch schnell Startgebühr gibt. Und dann haben wir uns im ersten ja schon dazu entschlossen, einen Weltmeistergürtel zu bauen mit goldenen Senftuben dran. Und das ist jetzt seitdem der Wandergürtel. Also der ist jedes Jahr beim Weltmeister dann ein Jahr daheim und den darf er auch zu offiziellen Anlässen tragen. Also das ist schon klar geregelt dann.
0: Herrlich, schön. Ganz viel Spaß und eine tolle Senfweltmeisterschaft am Wochenende.
2: Danke euch.
0: Ja, und wenn ihr jetzt cool. auch Appetit habt, ne, dann lasst euch euer Senf-Frühstück schmecken. 7.20 Uhr ist es. Hier ist neu bei Radio 7. One Republic mit Need Your Love.

0: Es ist gleich 7:35. Euch einen schönen Freitag mit dem Radio 7 Morgen-Team.
1: Guten Morgen.
0: Schön für uns. Nicht schön für Robert und seine Jungs aus Biebertal, denn das war's mit dem Camper ja fürs Heavy Metal Wacken Festival.
2: Sie wissen doch, wie es dazugeht. Die haben doch alle keine Manierer, die fahren ja bloß zum Saufen und wegen dem Krawall dahi.
0: Und deswegen gibt's auch keinen Camper.
1: So
0: sieht's mal aus. Ja, mein Dämmer mit seinen Aussagen. Radio 7 Telefon, check die ganze Folge bei uns und kurz nach 8. Und bis dahin haben wir mehr Musik, mehr Abwechslung. Ja, bei uns mit dem für viele wirklich Abstand schönsten, besten, größten Duett aller Zeiten. Lady Gaga und Bradley Cooper. Und wie habe ich vorhin gemacht, Gebi, als ich es bei uns im Musikplan entdeckt habe?
1: Oh, schön. So ungefähr.
0: Ja, genau so. Die Nummer gibt's gleich. Shallow. Außerdem liefert Regard Drive mit seiner extrem coolen Nummer Ride It und alle Farben mit dabei nach den News.
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0: Ja, gestern kam ordentlich was runter teilweise und auch heute ist es sehr labil. Dann vor allem im ganzen Radio 7 Land eigentlich wirklich Schauerteils und kräftige Gewitter ja mit Unwetterpotenzial möglich. Im Tagesverlauf dann gegen Abend vor allem Starkregen, Hagel und Sturmböen sind dann nicht ausgeschlossen. Es ist dampfig, schwül warm wird es bei bis zu 28 Grad, also ein bisschen angenehmer. Die letzten Tage momentan haben wir 19 in Aalen und in Friedrichshafen 18 sind es in Ulm.
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13: Um 7:30. Guten Morgen. Nach der sogenannten Superzelle gestern blicken viele heute mit Sorge auf die Wetteraussichten. Der Deutsche Wetterdienst warnt weiter vor Unwettern im Radio 7 Land.
14: Orkanböen, Starkregen und große Hagelkörner haben gestern zwischen Echterdingen bei Stuttgart und Ulm teils schwere Schäden verursacht. In Ulm klemmte ein herabgestürzter Ast Menschen in einem Auto ein. Die Feuerwehr konnte sie befreien. In Neckartalfingen im Kreis Esslingen ist ein Carport zusammengebrochen und auf 4 Fahrzeuge gestürzt. Schwer getroffen auch Ostalb, Remsmurkreis und der Kreis Reutlingen. Elke Rutenkolk, Nachrichtenredaktion.
13: US-Präsident Trump wirft China den größten Hackerangriff auf Wahldaten in der Geschichte vor. Es geht um die Präsidentenwahl 2020. Trump erkennt seine damalige Niederlage bis heute nicht an. In seiner Rede an die Nation kündigte er jetzt an, dazu Geheimdienstdaten freizugeben. Diese deckten, Zitat, schockierende Schwachstellen in der US-Wahlinfrastruktur auf. Seine Kritiker vermuten, Trump versuche mit Blick auf die Zwischenwahlen im November das Vertrauen in faire und freie Wahlen zu untergraben. Das Niedrigwasser am Bodensee hat Waffen aus dem Zweiten Weltkrieg zum Vorschein gebracht. In Konstanz fand ein Anwohner am Ufer Munition, Teile einer Sprenggranate und eine Stichwaffe. Der Kampfmittelbeseitigungsdienst rückte an, entsorgte die noch scharfe Munition. Sie rechnen damit, dass noch mehr Waffen auftauchen. Das Raketenunternehmen SpaceX von Elon Musk hat einen weiteren Testflug seines Raketensystems Starship kurz vor dem Start abgebrochen. Einige Triebwerke hätten nicht gezündet, so Musk auf seiner Plattform X. Den letzten Testflug hatte die Riesenrakete im Mai absolviert. Die NASA will mit diesem System einmal Astronauten zum Mond schicken. SpaceX selbst will eines Tages damit den Mond erreichen.
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0: Aufgepasst auf der A6 Nürnberg-Heilbronn zwischen Kupferzell und Neuenstein. Unfall. Linke mittlere Spur sind hier blockiert. Da dauert es auf jeden Fall länger aktuell. Und am Bodenseekreis zwischen Nesselwangen und dem Abzweig nach Hödingen heute Morgen schon ein Unfall passiert. Hier kommt es deshalb auch zu Behinderungen. Der Verkehr an der Unfallstelle vorbeigeführt. Außerdem der neueste Blitzer in der Schussenrieder Straße im 50er-Bereich. Stadtauswärts, wenn ihr unterwegs seid, nach der Therme. Alle anderen auf Radio 7.de. Kommt gut an.
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0: Wir sind im Feiermodus. Yeah. Es gibt so viele tolle Feste bei uns. Da kann man sich gar nicht entscheiden, wo man zuerst hingeht. Deshalb gibt es mal einen kleinen Überblick in einer Viertelstunde und bei Lindas Lifehack später. Da kümmern wir uns dann passenderweise heute Morgen auch um den Morgen danach. Ja? Oh. Und um euren Kater. So, und jetzt genießt ihr erstmal die frische Morgenluft. Fenster auf und Line los für Cat's Eye. So, direkt so ein bisschen mit mitsummen und mitsingen.
1: Gerne auch laut, ne? Guten Morgen.
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0: ist schon Freitag. Jawohl, 7.40 Uhr, genau. Hier sind Linda und Gebi, das Radio 7 Morgen Team.
1: Schönen guten Morgen.
0: Und nicht nur Freitag ist es, das ist das Schöne, sondern bald haben wir es auch geschafft. Bald sind Sommerferien und dann geht's auch bald schon in den Urlaub.
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3: Bei zu viel Stress im Alltag machen die einen einen kleinen Wellnessurlaub zum Krafttanken und die anderen müssen dringend mal wieder nach
4: Malle!
3: Klingt komisch, aber bei genauer Betrachtung ist Malle ja auch Wellness. Statt Schlammpackung kriegst du da eine Bierdusche. Klangschalen hörst du auch beim Anstoßen mit Wodka Lemon. Die Atmung trainierst du auch beim Singen.
5: Solange ich noch Luft in meiner Lunge hab.
3: Sauna kriegst du immer günstig, einfach ein Hotel ohne Klimaanlage buchen. Und ja, Tantra-Massagen, da musst du dich halt überraschen lassen, wer nach dem Aufwachen so neben dir liegt.
6: Hallo!
3: Der Unterschied ist klein. Die einen sind im Urlaub halt zu sich selbst sehr liebevoll und die anderen sind im Urlaub liebervoll.
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0: So klingt der Start in den Freitag, langsam Richtung Wochenende mit dem Radio 7 Morgen Team Linda und Gebi hier um 12 vor 8 für euch.
1: Schönen guten Morgen.
0: Und wir sind wirklich alle im Feiermodus, denn so viele tolle Feste stehen ja bei uns an. Kann man sich gar nicht entscheiden, wo man zuerst hingeht. Gestern gestartet zum Beispiel das Seehasenfest in Friedrichshafen. Ab heute das Schützenfest in Biberach, die Kinderzeche in Dinkelsbühl, das Schwörwochenende in Ulm, das Bechtlefest in Bad Saulgau und so viele mehr.
1: Lange, lange Liste. Und hinter jedem dieser Feste, das wisst ihr auch, da stecken ja Jahrhunderte alte Traditionen und ganz viele alte Bräuche. Und es ist ja klar, natürlich geht's bei all diesen Festen nur um Tradition.
2: Das Biberacher Schützenfest entstand im 17. Jahrhundert als Schulfest und zählt heute zu den größten Heimatfesten der Region. Bekannt ist das für das historische Lagerleben, das Schützentheater.
3: Stopp. Eigentlich sind wir ja bekannt für unser geiles Schützerbier.
2: Der Schwörmontag in Ulm geht auf das Jahr 1345 zurück.
4: Jedes Jahr schwört der Oberbürger.
3: Ja, da muss sie jetzt auch nochmal reingrätschen. Also der allerwichtigste Schwur, der ist ja Eusgard nun ei, heut saufen wir uns richtig blöd.
2: Das Seehasenfest in Friedrichshafen gibt es seit 1949.
4: Höhepunkt ist die Ankunft des Seehasens.
3: Und wie kommst du heim? Soffe.
0: Ganz viel Spaß euch und übertreibt's nicht. Ja, kommt gut Richtung Wochenende mit aller Farben hier auf Radio 7. 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

0: Hier ist Radio 7. Es ist schon 5:08. Jetzt aber zackig, zackig, ja. Nicht, dass er zu spät kommt.
1: Schubst du uns hier.
0: Ja, na klar, ein bisschen Antrieb. Antrieb braucht es heute Morgen, kein Problem. Kommt gleich von Tove Lo Habits, richtig toller Scandinavian Pop-Ohrwurm. Und mit dabei auch Singer-Songwriter, die ist ja gefühlt, das wissen wir, wie es Sand am Meer gibt, aber es gibt tatsächlich nur einen Dermot Kennedy. Der hat's einfach drauf und der fühlt so richtig. Zeigt er uns gleich mit Power Over Me. Und natürlich tagsüber ab halb immer noch mehr Musik bei uns im Radio 7 Hitzimmer, dann 30 Minuten am Stück.
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15: Ein winziges Baby zu Hause zu haben, hat unschlagbare praktische Vorteile. Wenn dein Partner oder Partnerin nach Hause kommt und es sieht aus wie Sau zu Hause, obwohl das Baby den ganzen Tag geschlafen hat.
16: Du, es war Daueralarm heute. Ich kam zu gar nichts.
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0: Viel Sonne bei euch gerade in Rottweil, 18 Grad dazu, eher bedeckter Himmel, Biberach, über Biberach bei 19 Grad, 21 sind es in Schwäbisch Gmünd und auch hier ein paar Wolken. Ja, und man merkt es vielleicht auch heute Morgen schon, es liegt was in der Luft. Auch heute kann es wieder wirklich zu teils heftigen Schauern und Gewittern kommen, auch mit Starkregen, Hagel und Sturmböen. Höchstwerte relativ angenehm, aber bis zu 28 Grad maximal.
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17: Um 8 Uhr. Guten Morgen. Bei den schweren Unwettern gestern ist bei Karlsruhe ein Mensch ums Leben gekommen. Laut Polizei wurde er von einem umstürzenden Baum erschlagen. Auch in einem Streifen zwischen Stuttgart und Ulm sorgte eine sogenannte Superzelle mit Orkanböen, Starkregen und großen Hagelkörnern für schwere Schäden. Bei Aquaplaning auf der A8 zwischen Burger und Günzburg passierten gleich 6 Unfälle. Auch heute warnt der Deutsche Wetterdienst wieder vor teils heftigen Unwettern. In Eberhardzell ist ein Holzbaubetrieb bei einem Großbrand komplett zerstört worden. Die meterhohe Rauchwolke war gestern Nachmittag weit über Oberschwaben zu sehen. Landwirte und Bundeswehr unterstützten die Feuerwehr beim Löschen. Außerdem wurden rund 50 Autos eines gegenüberliegenden Betriebs durch Hitze und Funkenflug beschädigt. Der Schaden geht insgesamt in die Millionen. Die Brandursache ist noch unklar. Gesundheitsministerin Warken verteidigt die Regierungspläne, die verpflichtende Krankschreibung ab dem ersten Tag einzuführen und die telefonische Krankschreibung abzuschaffen. Niemand müsse bei Krankheit zwingend in die Praxis, sagte sie dem Redaktionsnetzwerk Deutschland. Es sei zwar das Ende der telefonischen Krankschreibung vereinbart, nicht aber die Möglichkeit eines Attests per Video.
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17: Der Spickzettel vom englischen Torwart amüsiert das Netz. Nach dem argentinischen Sieg gegen England im WM-Halbfinale entdeckten die Argentinier seine Trinkflasche mit Spickzettel und detaillierten Anweisungen zu jedem argentinischen Elfmeterschützen. Bei Messi stand zum Beispiel: nach links täuschen, nach rechts springen. Das Foto geht weltweit viral und die Spanier, die dürften genau hingucken fürs Finale am Sonntag.
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0: Es dauert auf der A6 Nürnberg-Heilbronn zwischen Schwäbisch Hall und Neuenstein Viertelstunde Zeitverlust, 2 Kilometer Stau. A7 Ulm-Fürstenreute zwischen Föhringen und Illertissen braucht ihr sogar 25 Minuten länger. Und im Kreis Waldshut zwischen Hohentengen und dem Abzweig nach Bergöschingen. Ein Unfall, hier ist die Strecke gesperrt. Wenn ihr euch auskennt, fahrt ihr am besten weiträumig außenrum. Außerdem der neueste Blitzer in Unterteuringen. In der Ortsdurchfahrt steht der und da blitzt es beidseitig. Alle anderen auf radio7.de. Kommt gut an.
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0: Jawohl. Hallo zusammen am Freitag.
1: Guten Morgen und gerade sind ja viele Sommerfeste so von der Arbeit aus. Unseres war gestern Abend. Deswegen, ich schaue mich mal um, hier sind noch nicht allzu viele Kollegen angekommen bei uns. Ne? Ja, und obwohl es unter der Woche war, vielleicht von euch auch der ein oder andere ein bisschen länger geblieben als geplant. Ne?
0: Ja, dann haben wir was für alle, die noch so ein bisschen in den Seilen hängen. Tame Impala und Jenny, die pushen, die treiben an, aber so sehr nicht, dass ihr da ins Stolpern kommt. Ne? Aufgepasst, wenn Dracula gleich am Start ist. Und Achtung, liebe Taylor, vielleicht hörst du das ja jetzt gerade in deinen Flitterwochen. Bitte erlöse doch endlich deine Fans, ja, und poste wenigstens ein mini klitzekleines Hochzeitsbild. Ja? Die Leute, die drehen schon durch. Und als Dankeschön spielen wir auch Opelite.
1: Jo, morgen.
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0: warst aber jetzt nicht gerade ganz der.
1: Ich war dein Gegenpart, wie immer.
0: 9:09, hier ist das Radio 7 Morgenteam am Freitag. Es ist ja das Highlight des Jahres für viele von euch, ja, das Wacken-Festival, das größte Heavy-Metal-Festival überhaupt. Ja, und was macht er? Er macht natürlich so ein paar Tage vorher die ganze Vorfreude kaputt.
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3: Schnurki?
4: Wohnmobile GmbH Ulm, mein Name ist Dantl, guten Tag.
3: Hallo.
4: Herr Nowacki, Sie haben doch einen Sunlight T67 gemietet.
3: Ja.
4: Gerade eben hat ein Mitarbeiter von uns erfahren, von einem Mitreisenden von Ihnen, dass die Reise mit dem Camper zum Hardrock-Festival nach Wacken geht.
3: Ja.
4: Es ist ja so, dass wir grundsätzlich keine Camper mehr nach Wacken vermieten, weil wir da schon oft schlechte Erfahrungen gemacht haben.
3: Moment, wir waren doch letztes Jahr, haben wir das doch auch schon gemacht.
4: Wisst ihr, wir haben so viele schlechte Erfahrungen gemacht mit Wacken und Sie können meinetwegen nach Österreich fahren, aber auch nicht zum Fackersee, wo das Harley-Treffen ist, sind ja lauter Wilde da immer.
3: Moment, also nochmal, wir sind dort nicht irgendwo am Arsch der Welt, wir haben da einen festen, reservierten Campingplatz vor Ort bei Wacken, mit Stromanschluss, mit allem. Wir sind da nicht irgendwo mitten im Niemandsland oder auf dem Campingground, mittendrin irgendwo ohne Plan.
4: Sie wissen doch, wie es dazu geht. Die haben doch alle keine Manierer, die fahren ja bloß zum Saufen und wegen dem Krawall dahin.
3: Da gibt's doch kein Krawall.
4: Ja, haben Sie das noch nie gehört? Was dafür ist das für Sie eine normale Lautstärke, was Sie da machen? Ja, und das sind ja lauter lockere Sitten. Ich möchte nicht wissen, wie es danach in die ganzen Camper und Zelte zugeht.
3: Also, wie gesagt, nochmal, wir sind gesittete Menschen. Ich bin 50. Ich bin kein Jugendlicher, der da jetzt zum Saufen hingeht und sich jeden Tag die Hütte vollkotzt oder sonst irgendwas. Ja, wir sind da ganz gesittet. Ja,
4: warum fahren Sie dann unbedingt nach Wacker und nicht zum Beispiel zur Helene Fischer? Wäre das so altersmäßig für Sie richtiger?
3: Ich glaube, Sie sind da etwas fehlinformiert. 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
4: Na gut, jetzt machen wir es einfach so. Meldet Sie sich bei unserem Mitarbeiter Herrn Jürgen Engelmann, weil hier war der Telefoncheck.
3: Okay.
4: Also,
3: gut.
4: Okay.
3: Unfassbar.
4: Dann einen schönen Tag, gell?
3: Merci, danke.
4: Ciao.
3: Ciao.
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0: 13 Minuten vor 9, hier ist das Radio 7 Morgen Team.
1: Guten Morgen.
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1: 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Die habe ich dann auch 1:1 genommen, bin zum Chef und habe sie als meine verkauft. 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
1: Kuckuck, es ist 8:55. Hier ist das Radio 7 Morgen Team.
2: Guten Morgen. Und da steht ein großes WM-Wochenende an. Ja, Sonntag, wisst ihr, Fußball-WM-Finale Spanien-Argentinien. Und schon morgen und viel wichtiger, Senf-Weltmeisterschaft in Wadhausen bei Augsburg. Ja, Leute, sowas gibt's. Und wie es genau abläuft, das hört ihr 8:45.
1: Na, und weltmeisterlich geht's auch musikalisch bei uns weiter mit dem Sommerhit von 25. Außerdem gibt's DJ Gigi D'Agostino für mehr Musik, mehr Abwechslung. Und ich glaube, Kamrat, der hat auf jeden Fall einen Titel fürs fetteste Grinsen verdient. Wie mein, auch gleich in der nächsten halben Stunde.
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1: Ja, heute Morgen alles mit dabei. Sonne auf jeden Fall, auch viele Wolken, zum Beispiel Laubheim 20 Grad und Isny 19 Grad. Oder auch noch ein paar letzte Schauer, bevor es dann so am Mittag rum trocken ist. Aktuell regnet es nämlich in Ellwang bei euch bei 22 Grad. Und auch wenn dann später auch bei euch richtig schön sonnig ist, im Tagesverlauf kippt das Ganze wieder, dann kann es wirklich teils zu heftigen Schauern und neuen Gewittern unwettermäßig kommen. Die Höchstwerte 24 bis 28 Grad.
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7: Um 8:30 Uhr. Guten Morgen. Nachdem gestern eine sogenannte Superzelle schwere Unwetter übers Radio 7 Land gebracht hat, warnt der Deutsche Wetterdienst auch heute vor örtlich heftigen Gewittern mit Starkregen, Hagel und Orkanböen.
8: Besonders betroffen waren Ostalb, Rems-Murr-Kreis und der Kreis Reutlingen. In Karlsruhe wurde ein Mensch von einem umstürzenden Baum erschlagen. In Ulm begrub ein abgebrochener Ast ein Auto unter sich. Die Feuerwehr konnte die Insassen befreien. Bei Aquaplaning auf der A8 zwischen Burgau und Günzburg ereigneten sich gleich 6 Unfälle. Hier wurden Menschen nur leicht verletzt. Elke Rotenkolk, Nachrichtenredaktion.
7: Das Baby von Jens Spahn löst eine heftige politische Grundsatzdebatte in Deutschland aus. Der CDU-Fraktionschef und sein Ehemann hatten am Mittwoch ihr Babyglück öffentlich gemacht. Eine Leihmutter in Amerika brachte das Kind zur Welt. Der Haken daran, in Deutschland ist Leihmutterschaft verboten. Die CDU hatte noch im Februar eine Aufhebung dieses Verbots abgelehnt. Da muss die Leihmutter des Babys schon im 4. Monat schwanger gewesen sein, ohne dass die Parteispitze davon wusste. Teile der Union fürchten nun laut Bild ein Glaubwürdigkeitsproblem. Das Raketenunternehmen SpaceX von Elon Musk hat einen weiteren Testflug seines Raketensystems Starship kurz vor dem Start abbrechen müssen. Einige Triebwerke hätten nicht gezündet, so Musk auf seiner Plattform X. Die NASA will eines Tages mit diesem System Menschen zum Mond schicken, SpaceX den Mars erreichen. Die große Festzeit im Radio 7 Land startet mit dem Schützenfest in Biberach und dem Schwörmontag in Ulm. Und damit auch die Frage, wer trinkt eigentlich wie viel Alkohol? Das alte Klischee vom Jugendlichen, der sich zuschüttet, das stimmt auf jeden Fall nicht mehr. Fast die Hälfte der 18- bis 24-Jährigen verzichtet komplett auf Alkohol. Auf den Festivals und Festen gehen alkfreie Aperitifs und alkoholfreies Bier weg wie nix. Statistisch gesehen schauen übrigens weiter deutlich mehr Männer als Frauen. Mal zu tief ins Glas.
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1: Am längsten dauert es auf der A6 mit Nürnberg-Heilbronn zwischen Schwäbisch Hall und Neuenstein. Wir haben momentan 18 Minuten Zeitverlust, 3 Kilometer Stau. A7 Ulm-Füssen-Reute zwischen Dreikittistetten und Illertissen sogar eine gute halbe Stunde. Und im Kreis Waldshut zwischen Hohentengen und dem Abzweig nach Bergöschingen. Achtung, hier ein Unfall. Wird man langsam an der Unfallstelle vorbeigeführt. Außerdem der neueste Blitzer in Tuttlingen in der Theodor-Heuss-Allee im 50er-Bereich. Alle anderen auf radio7.de. Kommt gut an.
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1: Und da wollen wir mal einen riesen Respekt loswerden an alle Stadtland-Schluss-Kandidaten, yeah, ja, die sich wirklich trauen, mit uns beiden Nasen hier im Radio zu zocken. Denn Bastian, den wir diese Woche schon gezockt haben aus Abzgmünd, der hat das ganz gut auf den Punkt gebracht.
19: Habe ich total unterschätzt, tatsächlich. Ich war sehr nervös.
1: Ja, das ist schon echt ein Riesending. Normal. Aber die Überwindung, die lohnt sich. Megamäßig Spaß macht's immer. Und megamäßig spannend wird's schon in 7 Minuten. Dann gibt's das Wochenfinale. Vorher Senkrechtstarterin Tiffany Aris aus Hamburg. Extra hier ins Radio 7 Land eingeflogen mit einer echt internationalen Welthit. Hier ist Vertigo.
20: Guten Morgen.
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0: Am Sonntag das große WM-Finale. Mhm. Spanien, Argentinien. Heute schon unser Wochenfinale mit Patricia aus Eisingen. Wunderschönen guten Morgen.
2: Hallöchen, guten Morgen an alle.
0: Ah, perfekt, du bist sehr motiviert. Oh. So soll es sein. Es geht ja schließlich um 500 Euro und unsere Trillerpfeife. Könntest du gut gebrauchen, ne?
2: Auf jeden Fall. Wir fahren nach Frankreich Anfang August und da freuen wir uns schon sehr drauf. Und da kann man natürlich 500 Euro super gut gebrauchen.
0: Acht richtige. Gilt's nach wie vor zu toppen. Und dafür bekommst du den Buchstaben A wie auf geht's.
2: Okay.
0: Was zu essen?
2: Affenbrotbaum.
0: Musiker?
2: ACDC.
0: Land?
2: Argentinien.
0: Scheidungsgrund?
2: Arschlochstein.
0: Hobby?
2: Angeln.
0: Tier?
2: Affe.
0: In der Küche?
2: Weiter.
0: Kinderlied.
2: Ach du Scheiße.
0: Gebirge.
2: Wie bitte?
0: Gebirge. Die Zeit ist leider schon vorbei.
2: Okay.
0: Lustig war es auf jeden Fall und du hast es großartig gemacht. Es reicht nicht ganz, aber 6 herrliche Punkte. Dankeschön fürs Mitmachen.
2: Danke auch und ihr seid echt ein gutes Team. Oh. Das glaub ich super gern. Und ich wünsche euch ganz viel Spaß noch und ein schönes Wochenende und einen schönen Sommer.
0: Ja, das ist sehr lieb. Danke, da schließen wir uns an und geben das natürlich alles zurück. Ja, schönen Urlaub euch.

0: mit der Family.
1: Ja, danke.
0: Und lasst es euch gut gehen.
1: Machen wir, danke. Tschüss.
0: Und das bedeutet, unsere Wochensiegerin ist diesmal Nathalie aus Ulm. Herzlichen Glückwunsch, du bekommst 500 Euro und unsere Trillerpfeife.
1: Oh Gott, wow. Danke, danke. Hätte ich jetzt nicht mitgerechnet.
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0: Lächeln geht's in den Freitag. Jawohl, es ist 8.48 Uhr genau. Hier sind Linda und Gewi, das Radio 7 Morgen-Team.
1: Guten Morgen.
0: Ja, lächeln, weil Freitag ist, weil Wochenende ansteht, weil das Finale bei der Fußball-WM auch ist am Sonntag.
1: Ja, ja, und das nicht nur im Fußball, sondern auch im, haltet euch fest, Senf. Essen. Es gibt tatsächlich morgen eine Senf-Weltmeisterschaft. Gerade mal 60 Kilometer hinter der baden-württembergischen Grenze in einem Dorf namens Waltershofen. Das ist bei Augsburg. Ursprünglich entstanden in der Bierlaune. Gefuttert wird mittelscharfer Senf. Klassisches K.O.-System. Immer zwei Senf-Gladiatoren. So steht das wirklich im Regelwerk. Gegeneinander, bis halt am Ende der Weltmeister übrig bleibt. Am Telefon jetzt mit Organisator Moritz. Du sag mal, wie viel Senf ist denn dann der Weltmeister an dem Abend insgesamt?
2: Der Weltmeister und auch der Zweitplatzierte hat über ein Kilo Senf an dem Abend gegessen. Also das ist schon recht viel.
0: Also so 5 Löffel mit 30 Gramm Senf pro Löffel. Wie schnell kann man das essen?
2: Das haben wir im vorletzten Jahr gelernt. Da haben wir den Weltrekord aufgestellt. Das waren dann 5,4 Sekunden ungefähr. Also handgestoppt alles.
1: Du, bei einer Weltmeisterschaft brauchst du aber auch einen Preis. Gibt es dann da irgendwie das goldene Senfglas als Pokal oder was kriegt denn der Weltmeister?
2: Also einerseits gibt es ein Preisgeld, weil es auch schnell Startgebühr gibt. Und dann haben wir uns im ersten Jahr schon dazu entschlossen, einen Weltmeistergürtel zu bauen mit goldenen Senftuben dran. Und das ist jetzt seitdem der Wandergürtel, also der ist jedes Jahr beim Weltmeister dann ein Jahr daheim und den darf er auch zu offiziellen Anlässen tragen. Also das ist schon klar geregelt dann.
0: Herrlich, schön. Ganz viel Spaß und eine tolle Senfweltmeisterschaft am Wochenende.
2: Danke euch.
0: Ja, und euch vielleicht jetzt die perfekte Idee, ne, für die Mittagspause dann mit den Kollegen. Lasst es euch schmecken, ja. Mit Radio 7 und mit Golden. Es ist 8.50 Uhr.

0: das Radio 7 Morgen Team. Es ist 4 Minuten vor 9. Hey, hey, genau. Hey, hey, geht's Richtung Wochenende. Und da haben wir die perfekte Nummer mit dabei, weil ihr euch ja wahrscheinlich auch schon nach einer hoffentlich freien Zeit sehnt, um die Zeit bis dahin zu verkürzen. Ja, ganz neu bei uns und richtig cool. Tampa City mit Self-Aware. Außerdem freuen wir uns auf einen absoluten gute Laune Ohrwurm von Years and Years. Und noch mehr Musik gibt's dann wieder im Radio 7 Hitzima. Ab halb tagsüber 30 Minuten am Stück.
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2: Ja, heute Morgen kann es auch noch ein bisschen regnen. Zum Beispiel bei euch in Dinkelsbüß. Gerade der Fall. 20 Grad dazu. Ansonsten Wolken über Günzburg bei 21 und auch in Memmingen 21 Grad. Ja, also Sonne und Wolken wechseln sich heute ab und es bleibt auch längere Zeit trocken. Allerdings ist es ganz schön dampfig, ja, und schwül bei 24 bis 28 Grad. Das heißt, im Tagesverlauf, vor allem am Abend, da kann es dann wieder teils heftige Gewitter geben.
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3: Um 9 Uhr. Guten Morgen. Bei den schweren Unwettern gestern ist bei Karlsruhe ein Mensch ums Leben gekommen. Laut Polizei wurde er von einem umstürzenden Baum erschlagen. Auch in einem Streifen zwischen Stuttgart und Ulm sorgte eine sogenannte Superzelle mit Orkanböen, Starkregen und großen Hagelkörnern für schwere Schäden. Bei Aquaplaning auf der A8 zwischen Burgau und Günzburg passierten gleich 6 Unfälle. Auch für heute warnt der Deutsche Wetterdienst wieder vor teils heftigen Unwettern. Nach einem schweren Auffahrunfall auf der A8 bei Langenau sucht die Polizei die Verursacher. Eine Frau und ein Mann fuhren auf ein Auto auf, dessen Fahrerin verlor die Kontrolle und krachte in den Wagen vor ihr. Die Verursacher hielten zunächst an, gaben sich als Ersthelfer aus. Kurz darauf fuhren sie davon. Eine verletzte Fahrerin kam ins Krankenhaus. Die 2 Autos waren schrottreif. US-Präsident Trump wirft China den größten Hackerangriff auf Wahldaten in der Geschichte vor. Es geht um die Präsidentenwahl 2020. Trump erkennt seine damalige Niederlage bis heute nicht an. In seiner Rede an die Nation kündigte er jetzt an, dazu Geheimdienstdaten freizugeben. Diese deckten, Zitat, schockierende Schwachstellen in der US-Wahlinfrastruktur auf. Seine Kritiker vermuten, Trump versuche mit Blick auf die Zwischenwahlen im November das Vertrauen in faire und freie Wahlen zu untergraben.
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3: Das Internet feiert den Fußballvater des Jahres bei der WM. In dem unglaublich charmanten Clip sieht man einen Vater mit seiner Tochter mitten im vollbesetzten Stadion, während Spanien spielt. Papa steht und hält hinter seinem Rücken sein Smartphone, auf dem eine Zeichentrickserie läuft. Die Kleine lümmelt gemütlich auf dem Sitz und kann entspannt Video schauen, während Papa sich beim Fußballgucken den Arm verrenkt. Aber ich bin beeindruckt. Männer können ja doch Multitasking.
4: Aber nur, wenn wir dadurch in Ruhe Fußball schauen können.
3: Na,
4: dann
3: klar.
4: Klappt das.
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2: Es dauert nach wie vor auf der A6 Nürnberg-Heilbronn zwischen Schwäbisch Hall und Neuenstein hier 3 Kilometer Stau, Viertelstunde Zeitverlust. Und über 30 Minuten braucht ihr auf der A7 Ulm Richtung Füssenreute länger zwischen den 3 Kittistetten und Illertissen 5 Kilometer Stau. Außerdem der neueste Blitzer am Ortsende Primisweiler Richtung Tettnang. Alle anderen auf radio7.de. Kommt gut an.
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2: Ja, und was gehört zum Sommer dazu? Natürlich ganz viele tolle Feste bei uns. Und da sind wir voll im Feiermodus, weil so viele sind, da kann man sich gar nicht richtig entscheiden, ja, wo man zuerst hingeht. Kleinen Überblick gibt es in einer Viertelstunde. Und bei Lindas Lifehacks kümmern wir uns deswegen auch passenderweise in 7 Minuten um den Morgen danach und euren Kater.
4: Perfekt.
2: Außerdem Topic und Becky G auf die 1. Ja, mit Sorry Puppy. Gehört auf jede Playlist, macht richtig gut Stimmung jetzt. Und gleich wird's dann deep und emotional mit Alex Warren.
4: Schönen Freitag.
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0: Die richtige Mucke für den Start ins Wochenende beim Radio 7 Morgen Team. Years and Years um 10 nach 9. Denn am Wochenende sind ganz viele Feste bei uns.
1: Ja. Machen wir
0: gleich mal einen Überblick in 7 Minuten. Vorher müssen wir uns aber erstmal natürlich ums Wichtigste kümmern, um den Morgen danach.
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3: Aua, aua.
0: Genau, und deshalb zaubern wir euren Kater in 30 Sekunden weg. Und zwar mit so einem psychologischen Trick. Ihr legt die rechte Hand auf eure linke Schulter und die linke Hand auf die rechte Schulter. Mhm. Und jetzt klopft ihr abwechselnd auf die eine und dann auf die andere Schulter. Links, rechts, genau.
1: Okay,
0: 30 Sekunden lang, ja. 30 Sekunden lang werden Aufmerksamkeit und Nervensystem reguliert und dieses schlechte, flaue Gefühl, das verzieht sich im Magen. Ich hoffe, heute Morgen braucht ihr das nicht, ja.
1: Ihr wart gestern
0: anständig, genau, aber das können wir machen.
1: Oh, geht gut.
0: Das sieht noch doofer aus.
1: Yeah.
0: Richtig gut dagegen, Tempest City ganz neu auf Radio 7 mit Self-Aware.
1: Yeah.
0: Schönen Freitag.

0: Für viele vergeht der Freitag ratzfatz, mit dem Radio 7 Morgenteam natürlich zum einen, 9.16 Uhr, genau, hier sind Linda und Gebi.
1: Guten Morgen.
0: Und für die anderen natürlich voller Vorfreude, weil so viele tolle Feste bei uns anstehen. Ja, gestern zum Beispiel gestartet das Seehasenfest in Friedrichshafen. Ab heute geht's in Biberach los, Schützenfest, die Kinderzeche in Dinkelsbühl, auch das Schwerwochenende in Ulm, das Bechtlefest in Bad Sauger, und wir könnten die Liste noch ewig fortführen.
1: Ja, und eins ist klar, hinter all diesen Festen stecken ja Jahrhunderte alte Traditionen, viele, viele alte Bräuche. Und das ist ja auch klar. Es geht ja schließlich bei all den Festen nur um die Tradition.
2: Das Biberacher Schützenfest entstand im 17. Jahrhundert als Schulfest und zählt heute zu den größten Heimatfesten der Region. Bekannt ist es für das historische Lagerleben, das Schützentheater.
3: Ah, stopp. Eigentlich sind wir ja bekannt für unser geiles Schützebier.
2: Der Schwörmontag in Ulm geht auf das Jahr 1345 zurück.
4: Jedes Jahr schwört der Oberbürger.
3: Ja, da muss sie jetzt auch nochmal reingrätschen. Also der allerwichtigste Schwur, der ist ja Eusgard nun ei, heiz auf wir uns richtig blöd.
2: Das Seehasenfest in Friedrichshafen gibt es seit 1949.
4: Höhepunkt ist die Ankunft des Seehasens.
3: Und wie kommst du heim? Soffe.
0: Ja, in diesem Sinne, ne, viel Spaß euch allen, aber übertreibt's nicht.
1: Hoch die Tassen, komm!
0: Ja. Und habt einen guten Start in den Freitag mit Alex Warren auf Radio 7. 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
1: Ja, jetzt starten wir mal durch im Geschäft an diesem Freitagmorgen.
2: Echt jetzt?
1: Ja, echt jetzt. Okay. Genau deswegen 9.27 Uhr. Hier ist das Radio 7 Morgenteam. Genug rumgehangen. Jetzt wird was geschafft mit dem Radio 7 Hitzima. Der treibt an. 30 Minuten Hits am Stück gleich wieder ab halb. Ohne Unterbrechung. Dann gibt's Wirbelwind, Bibi Rexha. Es gibt Schwiegermamis Liebling Shawn Mendes und ganz raue, gefühlvolle Stimme von Alex Clare.
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1: Sonnig bei euch gerade. 21 Grad dazu schon. 22 in Ravensburg. Paar mehr Wolken über Bad Saulgau bei ebenfalls 21 Grad. Angenehm von den Temperaturen bleibt es. 24 bis 28 Grad sind da heute drin. Allerdings ist es dampfig, ja recht schwül. Das heißt, man muss eigentlich jederzeit auch wieder mit neuen Regenschauern und teils heftigen Gewittern mit Starkregen, Hagel und auch Sturmböen rechnen.
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1: Da dauert es nach wie vor für euch. Und zwar auf der A6 Nürnberg-Heilbronn zwischen Schwäbisch Hall und Neuenstein. 16 Minuten Zeitverlust, 2 Kilometer Stau. A7 Ulm Richtung Füssen-Reute. Hier braucht ihr zwischen dem Dreieck Hittistetten und Illertissen eine halbe Stunde länger. Und auf der B33 Singen-Konstanz zwischen Allensbach-West-Markelfingen und Allensbach-Mitte stockt der Verkehr, 18 Minuten Zeitverlust. Der neueste Blitzer steht am Ortsende Primisweiler Richtung Tettnang. Alle anderen auf radio7.de. Kommt gut an.
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8: Hallo, einen schönen Freitagvormittag. 22 Grad in Weingarten, Nördlingen sind es 20. 2, 3 mehr sind noch drin und ab dem Nachmittag auch wieder starker Regen und Gewitter. Wochenende auch immer mal wieder nass, aber ohne dieses Unwetterartige.
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9: Um 10 Uhr. Guten Morgen. Nachdem gestern eine sogenannte Superzelle schwere Unwetter übers Radio Siebenland gebracht hat, warnt der Deutsche Wetterdienst auch heute vor örtlich heftigen Gewittern mit Starkregen, Hagel und Orkanböen.
10: Besonders betroffen waren Ostalb, Bremsmurkreis und der Kreis Reutlingen. In Karlsruhe wurde ein Mensch von einem umstürzenden Baum erschlagen. In Ulm begrub ein abgebrochener Ast ein Auto unter sich. Die Feuerwehr konnte die Insassen befreien. Bei Aquaplaning auf der A8 zwischen Burgau und Günzburg ereigneten sich gleich 6 Unfälle. Hier wurden Menschen nur leicht verletzt. Corinna Decker, Nachrichtenredaktion.
9: Das Baby von Jens Spahn löst eine heftige politische Grundsatzdebatte aus. Der CDU-Fraktionschef und sein Ehemann hatten am Mittwoch ihr Babyglück öffentlich gemacht. Eine Leihmutter in Amerika brachte das Kind zur Welt. Der Haken: In Deutschland ist Leihmutterschaft verboten. Die CDU hatte noch im Februar eine Aufhebung dieses Verbots abgelehnt. Da muss die Leihmutter seines Babys schon im 4. Monat schwanger gewesen sein, ohne dass die Parteispitze davon wusste. Teile der Union fürchten nun laut Bild ein Glaubwürdigkeitsproblem. In Eberhardzell ist ein Holzbaubetrieb bei einem Großbrand komplett zerstört worden. Die meterhohe Rauchwolke war gestern Nachmittag weit über Oberschwaben zu sehen. Landwirte und Bundeswehr unterstützten die Feuerwehr beim Löschen. Außerdem wurden rund 50 Autos eines gegenüberliegenden Betriebs durch Hitze und Funkenflug beschädigt. Der Schaden geht insgesamt in die Millionen. Die Brandursache ist noch unklar.
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9: Der Spickzettel vom englischen Torwart amüsiert das Netz. Nach dem argentinischen Sieg gegen England im WM-Halbfinale entdeckten die Argentinier seine Trinkflasche mit Spickzettel und detaillierten Anweisungen zu jedem argentinischen Elfmeterschützen. Bei Messi stand: nach links täuschen, nach rechts springen. Das Foto geht seither weltweit viral und die Spanier dürften genau hingeschaut haben fürs Finale am Sonntag.
11: Danke, Elke.
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11: 3 nach 10. A6 Richtung Heilbronn ab Schwäbisch Hall. Stau bis Neuenstein, 20 Minuten Puffer. Und der längste Stau gerade auf der A7 Richtung Füssen. Dreieck hier die Städten bis Illertissen. Ihr braucht 30, 40 Minuten, bis ihr durch seid. Blitzer. Eilingen an der Rodachhalle Richtung Berg. Und ansonsten euch allen eine gute Fahrt.
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11: Servus. Jetzt entspannter Beat, der uns

Viertel nach zehn. Jetzt haben wir so eine kleine optische Täuschung mit dabei. Es ist wirklich, wenn ihr mal Teddy Swims auf Instagram oder so anschaut, der Typ, der ist tätowiert bis überall hin. Ja, sieht aus wie so ein Möbelpacker und es haut er dir aufs Maul, wenn du ihm blöd kommst. Total cooler Typ, ja. Und dann hat er eine Stimme wie so ein Engel oder das passt gar nicht zusammen, wie der ausschaut. Woher hat er die Stimme? Hat keine Ahnung. Ich hätte auch gern so eine. Wahnsinnig geiler Sänger. Und das hier ist ein aktueller Hit. Mr. Know-It-All. 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
2: 2:30, Radio 7. Wir haben gleich die Besten mit dabei. Ed Sheeran spielt auf seiner Gitarre rum, David Guetta an seinem Bassregler und das 30 Minuten nonstop beim Radio 7 Hit 7er. Gleich wieder die meiste Musik am Stück.
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2: Wann soll es wieder besser werden? Also nächste Woche schaut momentan sehr gut aus mit Sonne und um die 25 Grad. Bis dahin immer mal wieder so ein bisschen Regen, heute Nachmittag auch mit Gewitter und sehr viel Regen. Temperaturen 25 Grad können es werden. Neu-Ulm haben wir 23 und bei euch in Lindau 22.
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2: Servus, liebe Auto- und LKW-Fahrer. A6 Richtung Heilbronn, ab Schwäbisch Hall, Stau bis Neuenstein, 20 Minuten dauert's länger. Und A7 Richtung Füssen, ab Nersingen, 45 Minuten Stau. Kommt gut an.
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1: 25, 26 Grad heute, Sonne kommt ab und zu durch. Wir haben in Kempten 22, Denkendorf 24 Grad. Nachmittag, am Abend, da bilden sich dann so Gewitterzellen, kann dann richtig viel Regen runterkommen. Und das Wochenende, auch da ab und zu immer mal wieder ein paar Gewitter, aber auch die Sonne kommt durch.
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2: Um 11 Uhr. Guten Tag. Nach der sogenannten Superzelle, die gestern übers Land gezogen ist, blicken viele auch heute mit Sorge auf die Wetteraussichten. Der Deutsche Wetterdienst warnt erneut vor Unwettern in Baden-Württemberg. Bei Karlsruhe wurde gestern ein Mensch von einem umstürzenden Baum erschlagen. Auch in einem Streifen zwischen Stuttgart und Ulm sorgte eine sogenannte Superzelle mit Orkanböen, Starkregen und großen Hagelkörnern für schwere Schäden. US-Präsident Trump wirft China den größten Hackerangriff auf Wahldaten in der Geschichte vor. Es geht um die Präsidentenwahl 2020. Trump erkennt seine damalige Niederlage bis heute nicht an. In seiner Rede an die Nation kündigte er jetzt an, dazu Geheimdienstdaten freizugeben. Diese deckten, Zitat, schockierende Schwachstellen in der US-Wahlinfrastruktur auf. Seine Kritiker vermuten, Trump versuche mit Blick auf die Zwischenwahlen im November das Vertrauen in faire und freie Wahlen zu untergraben. Die große Festzeit in der Region startet mit dem Schützenfest in Biberach und dem Schwörmontag in Ulm. Und mit ihr die Frage, wer trinkt wie viel Alkohol? Fast die Hälfte der 18- bis 24-Jährigen verzichtet komplett darauf. Auf den Festivals und Festen gehen alkoholfreie Aperitifs und alkoholfreies Bier weg wie nix. Statistisch gesehen schauen weiter deutlich mehr Männer als Frauen mal zu tief ins Glas. Der Affenberg in Salem feiert in diesem Jahr sein 50-jähriges Bestehen. Rund 200 Berberaffen leben hier. Sie locken jährlich 400.000 Besucher an. Für Parkleiter Roland Hildgartner ist die Nähe zu den Tieren das Besondere.
3: Die Affen, die sind super entspannt, wenn man jetzt da durchspaziert. Man kann die Affen wirklich in ihrem natürlichen Verhalten beobachten. Man kann da oben die Babys aus nächster Nähe sehen. Die Muttertiere, das überspitzt jetzt mal, das interessiert die überhaupt nicht, ob jetzt da ein Besucher neben ihnen steht oder nicht.
2: Der Affenberg Salem ist Deutschlands größtes Affenfreigehege.
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1: Es ist 3 nach 11, die A6 im Fokus, wenn ihr Richtung Heilbronn unterwegs seid. Schwäbisch Hall geht der Stau los bis Neuenstein, 20 Minuten plus. Dann die A7 Richtung Füssen, ab 3 geht die Stetten, 20 Minuten Stau. Und geblitzt wird in Tuttlingen, Theodor-Heuss-Allee in der 50er-Zone. Euch allen eine gute Fahrt.
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0: Freitag. Ja.
1: Gleich 11:15 Radio 7. Hier ist Sven Stefani und wir haben ein neues Geschenk aus Amerika bekommen. Seit 24 Jahren gibt's die jetzt schon. Und die schaffen es immer wieder, so Tracks rauszubringen, wo du denkst, das muss eine Newcomer-Band sein. Eine Vollprofis, Ronald Public mit ihrem aktuellen Need Your Love. 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
1: Servus, Radio 7 hier. Wir wollen, dass ihr gut ins Wochenende starten könnt. Und es geht am besten mit Lieblingsmusik. Wir haben gleich euphorischen Pop von Taylor Swift mit dabei und was ganz was Entspanntes, Aktuelles von Star DJ Kygo, Save My Life. Alles gleich mit dabei im Radio 7 Hit 7er. Gibt ab halb immer die meiste Musik am Stück.
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1: Wird heute nochmal nass und auch gewittern, also so am Nachmittag, am Abend vor allem. Kann auch ordentlich was runterkommen bei bis zu 25, 26 Grad. Kreuzlingen 23, Eislingen 24. Wochenende auch immer mal wieder Sonne und noch ein bisschen Regen. Nächste Woche soll dann sehr gut werden.
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1: Oder die A6 Richtung Heilbronn, Ishofen, Wolpertshausen geht der Stau los bis Neuenstein plus 20 Minuten. Wenn ihr auf der A7 seid Richtung Ulm, Altenstadt, Iller bis Dreieck, die Stetten heute Stau plus 30 Minuten. B31 wird voll Richtung Stockach einmal plus 15 Minuten ab Immenstadt West und Richtung Friedrichshafen 15 Minuten länger ab Stetten. Blitzer, Schwäbisch Gmünd in der Gutenbergstraße im 30er-Bereich, das ist der aktuellste und alle anderen auf radio7.de.
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0: gleich 12 und die Playlist ist fertig. Playlist für einen perfekten Freitag. Da schmeißen Green Day gleich ihre E-Gitarren an, die Imagine Dragons ihren Beat, einer der besten Songs von ihnen. Und wir werden Töne hören, wo man sich denkt, wie kann man so hohe Töne treffen? Einer der gehyptesten Songs gerade. Mehr Musik, mehr Abwechslung gibt's immer hier bei Radio 7.
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0: Ab jetzt kippt die Wetterlage so ein bisschen. Es wird unstabiler. Es können sich jetzt fast überall mal so Regen und Gewitter bilden. Und da, wo dann was kommt, kann auch richtig viel runterkommen. Aulendorf 24, Neuhausen 20 Grad. Wochenende immer mal wieder nass mit Gewittern. Sonntag dann der schönere Tag mit mehr Sonne.
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8: Es ist 12 Uhr, guten Tag. Schwere Unwetter haben in Baden-Württemberg gestern mindestens ein Todesopfer gefordert. In Karlsruhe wurde ein Mensch von einem umstürzenden Baum erschlagen. Dort gab es mehr als 250.000 Einsätze. Auch in Pforzheim, Ludwigsburg und im Rems-Murr-Kreis mussten Feuerwehr und Polizei wegen umgestürzter Bäume, überfluteter Keller und beschädigter Häuser ausrücken. Auf der A8 bei Günzburg wurden bei mehreren Aquaplaning-Unfällen ein Mensch schwer und zwei weitere leicht verletzt. Der Deutsche Wetterdienst warnt auch heute vor örtlich heftigen Gewittern mit Starkregen, Hagel und Orkanböen. Nach dem Großbrand in einem Holzbaubetrieb in Eberhardzell im Kreis Biberach laufen die Nachlöscharbeiten weiter. Rund 60 Einsatzkräfte sind noch im Einsatz, um Glutnester zu bekämpfen. Die Feuerwehr rechnet damit, dass die Arbeiten noch den ganzen Tag dauern. Der Schaden liegt laut Polizei in zweistelliger Millionenhöhe. Auch ein benachbartes Autohaus wurde schwer getroffen. Dort wurden bis zu 50 Fahrzeuge beschädigt. Die Brandursache ist weiter unklar. Heute startet in Dinkelsbühl die Kinderzeche, eines der größten Heimatfeste Deutschlands und Teil des immateriellen Kulturerbes. 10 Tage lang stehen das Schwedenlager, historische Tänze und das Festspiel um die Kinderlore auf dem Programm. Sie soll der Sage nach mit einer Gruppe von Kindern die Stadt im Dreißigjährigen Krieg vor der Vernichtung durch das Schwedenheer gerettet haben. Höhepunkt ist der große Festumzug am Sonntag. In der mittelalterlichen Altstadt werden wieder Zehntausende Besucher erwartet.
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8: Das Internet feiert den Fußballvater des Jahres bei der WM. In dem kurzen, aber unglaublich charmanten Clip sieht man einen Vater mit seiner Tochter mitten im vollbesetzten Stadion, während Spanien spielt. Papa steht und hält hinter seinem Rücken sein Smartphone, auf dem eine Zeichentrickserie läuft. Die Kleine lümmelt gemütlich auf dem Sitz und kann entspannt Video schauen, während Papa sich beim Fußballgucken den Arm verrenkt.
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0: Die A6 ist sehr voll. A6 Richtung Heilbronn. Stau geht los, Schwäbisch Hall. Zieht sich bis Neuenstein. Ihr braucht 45 Minuten, bis ihr durch seid. A7 Richtung Ulm. Altenstadt Iller bis Dreieckhe die Stetten. Immer mal wieder stockend. Insgesamt braucht ihr eine halbe Stunde länger. Und der neueste Blitzer auf der B33 zwischen Ittendorf und Stetten. Das ist 80er-Bereich, oder? Ich würde

Stefani hier, Radio 7. Für alle, die heute auf Notstrom laufen, extra viel Drive in der Playlist. Brauche ich heute auch. Ja, es war gestern bei Radio 7 Sommerfest und ich weiß, ich war da und den Rest muss ich mir heute mühsam zusammen erzählen. Und also mit 2 Stunden schlafen, auch ganz nett. Ja, damit wir alle gut den Tag überstehen, hier

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14: Schönen Freitagmittag euch allen. Welzheim 24, Waldshut 25 Grad. Das sind so die Topwerte heute. Wird heute Nachmittag gewittern können und regnen können, teilweise auch wirklich viel. Wochenende ähnlich wie die letzten Tage. Es ist prinzipiell schön, wenn dann nicht Gewitter mal vorbeikommen, die kommen vorbei. Nächste Woche dann um die 25 Grad. Fast immer trocken und Sonne. Also so schaut es momentan aus.
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14: Die A6 immer noch sehr voll Richtung Heilbronn, ab Ilshofen-Wolpertshausen, halbe Stunde Stau. A7 Richtung Ulm, Altenstadt-Iller geht der Stau los. Müsst euch dann eine halbe Stunde durchschlängeln. Dreiecke die Städten löst sich das wieder auf. B10 Richtung Stockach, Innenstadt West, 20 Minuten Stau und geblitzt wird in Einzingen. Das ist, wenn ihr von Eggingen herkommt, Ortseingang in beide Richtungen. Kommt gut an.
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0: Freitag. Und gleich rein zwei Weltstars alle Emotionen aus sich raus. War ein Riesenhit in den 10ern. Mischen wir dann mit ganz aktuellem Beat aus den Charts. Richtig entspannte Nummer. Und unser Lieblingsglatzkopf aus Belgien holt seine Gitarre raus und singt seinen größten Hit. Milo. Auch mit dabei bei Radio 7, weil wir haben mehr Musik, mehr Abwechslung.
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14: Für alle, die jetzt in kürzester Zeit noch die Bikini-Figur schaffen wollen, ohne zu sehr zu leiden, einfach kreativ sein. Vorschlag 1, mach die Reste-Diät. Da darfst du nur Reste essen, Kartoffelschale, Käserinde. Das kostet so viel Überwindung, dass du ganz schnell abnimmst. Und der beste Vorschlag überhaupt ist die gelebte Body-Positivity. Das heißt, wenn dein Körper Ecken und Kanten hat, bist du mit den Rundungen und den Ringen sehr attraktiv, wenn nicht sogar richtig geil.
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0: Hallo, einen schönen Freitagnachmittag euch. Bad Wörishofen, 25 Grad, Sonne ist da, wird aber heute auch immer wieder die Möglichkeit geben, dass es gewittert und Regen aufploppt. Wochenende genauso. Schön soll es dann nächste Woche werden. Alles gut aus, trocken und Temperaturen um die 25 Grad.
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17: Es ist 13 Uhr, guten Tag. In Baden-Württemberg haben gestern schwere Unwetter mindestens ein Todesopfer gefordert. In Karlsruhe wurde ein Mensch von einem umstürzenden Baum erschlagen. Dort gab es mehr als 250 Einsätze. Auch in Pforzheim, Ludwigsburg im Kreis Esslingen und im Rems-Murr-Kreis sorgten Starkregen, Hagel und Sturmböen für Schäden. Auf der A8 bei Günzburg wurden bei mehreren Aquaplaning-Unfällen ein Mensch schwer und zwei weitere leicht verletzt. Der Deutsche Wetterdienst sprach von einer schweren Gewitter-Superzelle und warnt auch für heute vor örtlich heftigen Gewittern mit Starkregen, Hagel und Orkanböen. Das Baby von Jens Spahn löst eine heftige politische Grundsatzdebatte aus. Der CDU-Fraktionschef und sein Ehemann hatten am Mittwoch ihr Glück öffentlich gemacht. Eine Leihmutter in Amerika brachte das Kind zur Welt. Der Haken: in Deutschland ist Leihmutterschaft verboten. Die CDU hatte noch im Februar eine Aufhebung dieses Verbots abgelehnt. Da muss die Leihmutter seines Babys schon im 4. Monat schwanger gewesen sein, ohne dass die Parteispitze davon wusste. Teile der Union fürchten nun laut Bild ein Glaubwürdigkeitsproblem. Ein defekter Schwertransport mit einem Windradflügel legt derzeit eine Verbindung am Autobahnkreuz Stuttgart lahm. Das rund 90 Meter lange Gespann blieb auf dem Zubringer von der A8 aus Karlsruhe zur A81 Richtung Singen liegen und blockiert laut Polizei die Fahrbahn vollständig. Autofahrer müssen eine Umleitung nehmen. Die Reparatur des Spezialanhängers könnte bis in die Nacht dauern. Dem Radio Siebenland steht ein großes Feierwochenende bevor. In vielen Städten beginnen große Feste. So startet am Abend das Biberacher Schützenfest. Höhepunkt ist hier am Dienstag mit dem historischen Umzug. In Friedrichshafen ist gefühlt die ganze Stadt auf den Beinen, um beim Seehasenfest dabei zu sein. Und in Ulm fiebern die Menschen dem Schwörmontag entgegen.
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0: Servus, lieber Auto- und LKW-Fahrer. Es ist 4:01 A7 Richtung Ulm ab Altenstadt-Iller Stau. 45 Minuten, bis ihr euch da durchgeschlängelt habt. Dreiecke die Städten, löst sich das dann wieder auf. B14 Richtung Schwäbisch Hall. Ab Schwäbisch Hall, da wo die A6 ist, Stau, dauert 20 Minuten länger. Und geblitzt wird in Friedberg bei Bad Saulgau, Steigstraße im 30er-Bereich. Kommt alle gut an.
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Freitag und wir wollen, dass ihr entspannt ins Wochenende starten könnt. Und das ist ja immer so, die Welt wäre so entspannt, wenn da nicht die anderen Menschen wären. So, und die muss man immer ausblenden und muss sich ablenken. Und da ist dieser Sound hier zum Beispiel perfekt dafür. Ja? Also egal, wie sehr dich die anderen gerade nerven, 3 Minuten gehören jetzt einfach dir. Self-Aware. Frisch in der Radio 7 Playlist. Wir haben mehr Musik und mehr Abwechslung. Kommt gut ins Wochenende.

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4: Können wir kurz machen. Es kann heute Nachmittag, heute Abend noch mal ordentlich scheppern mit viel Regen. Wochenende auch immer mal wieder Regen. Nächste Woche schön, sonnig und Temperaturen um die 25 Grad.
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4: Kurz nach 13:30 A7 Richtung Ulm. Ab Altenstadt Iller. Stau bis Dreikirchenstetten. 30 Minuten Puffer braucht ihr. A7 Richtung Fürstenreute. Achtung ab Illertissen. Ist ein Unfall passiert. Es liegen spitze Gegenstände auf allen Spuren gerade rum. Und die B10 in Neu-Ulm, Europastraße. Stau zwischen Max-Eid-Straße und Neu-Ulm-Mitte. Ihr braucht fast 25 Minuten länger. Blitzer. Eilingen, Rodachhalle Richtung Berg. Und euch allen eine gute Fahrt.
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13: Mit Depressionen kennen sich ja besonders alle sehr gut aus, die keine Depressionen haben. Die geben permanent Tipps, die sie selbst für nützlich halten.
14: Du anderen geht's noch viel schlechter. Darum versuch's doch jetzt einfach mal positiv zu sehen.
13: Ja, schön gedacht, aber wer wirklich erkrankt ist, der kann das halt gerade nicht. Man sagt ja auch nicht zu jemandem mit Beinbruch und Gips.
14: Du geh doch einfach mal eine kleine Runde joggen. Das tut immer gut.
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15: Es sind jetzt kleine Gewitterwolken unterwegs. Trifft voraussichtlich so in der nächsten halben Stunde auch den Ulmer Landkreis eine. Da kommt dann richtig viel Regen runter. Es scheppert ordentlich bei Heubach 26, Mindelheim 25 Grad. Wochenende auch immer mal wieder Regen und Gewitter. Temperaturen ähnlich und die Sonne kommt auch durch.
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16: Es ist 14 Uhr, guten Tag.
1: Schwere Unwetter haben in Baden-Württemberg gestern mindestens ein Todesopfer gefordert. In Karlsruhe wurde ein Mensch von einem umstürzenden Baum erschlagen. Dort gab es mehr als 250.000 Einsätze. Auch in Pforzheim, Ludwigsburg und im Rems-Murr-Kreis mussten Feuerwehr und Polizei wegen umgestürzter Bäume, überfluteter Keller und beschädigter Häuser ausrücken. Auf der A8 bei Günzburg wurden bei mehreren Aquaplaning-Unfällen ein Mensch schwer und zwei weitere leicht verletzt. Der Deutsche Wetterdienst warnt auch heute vor örtlich heftigen Gewittern mit Starkregen, Hagel und Orkanböen. Der Bundesgerichtshof hat die Rechte von Wohnungseigentümern beim Einbau von Klimaanlagen gestärkt. Demnach müssen Eigentümergemeinschaften sogenannte Split-Klimageräte in der Regel erlauben. Allein die Sorge vor späterem Lärm reicht laut Gericht nicht aus, um den Einbau zu verbieten. Hintergrund sind die immer heißeren Sommer. Klimaanlagen werden in Deutschland zunehmend beliebter. Jeder Fünfte denkt inzwischen darüber nach, sich eine anzuschaffen. Nach dem Großbrand in einem Holzbaubetrieb in Eberhardzell laufen die Löscharbeiten weiter. Auch heute sind rund 60 Einsatzkräfte vor Ort, um letzte Glutnester zu bekämpfen. Unterstützung bekommen sie von Landwirten und schwerem Gerät. Teile des abgebrannten Betriebs müssen abgetragen werden. Der Schaden wird inzwischen auf eine zweistellige Millionenhöhe geschätzt. Auch etwa 50 Autos eines Nachbarbetriebs sind beschädigt worden.
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1: Das Internet feiert den Fußballvater des Jahres bei der WM. In dem kurzen, aber unglaublich charmanten Clip sieht man einen Vater mit seiner Tochter mitten im vollbesetzten Stadion, während Spanien spielt. Papa steht und hält hinter seinem Rücken sein Smartphone, auf dem eine Zeichentrickserie läuft. Die Kleine lümmelt gemütlich auf dem Sitz und kann entspannt Video schauen, während Papa sich beim Fußballgucken den Arm verrenkt.
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15: 3 nach 2. Da brennt ein Auto auf der A6 Richtung Nürnberg. Kurz vor Feuchtwangen Nord sieht man schon den Rauch. Da würde vorsichtig ranfahren. A7 Richtung Ulm, Altenstadt Iller. Bis Dreiecke die Städten Stau. 30 Minuten, dann seid ihr durch. A8 Richtung München. Ab Eichelberg Stau zieht sich fast 20 Minuten. Und zwar bis zur Ausfahrt Hohenstadt. B29 Richtung Nördlingen, ab Püttlingen 10 Minuten Stau und geblitzt wird in Mengen Zeppelinstraße im 30er Bereich. Euch allen eine gute Fahrt.
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15: Hello. Gleich entspannter neuer Soundtrack in der Playlist, um gut ins Wochenende zu starten. Und jetzt

0: gleich 14:45, Radio 7, hier ist Sven Stefani am Freitag. Wünschen euch einen guten Start ins Wochenende, das für viele auch schon angefangen hat. Birgit hat zum Beispiel heute die Enkelin und die haben den ganzen Tag gespielt.
1: Ja, wir haben dann natürlich im Krankenhaus gespielt, mit so einem tollen Arztkoffer, wo noch Holzutensilien drin sind. Dann haben wir dementsprechend das Bilderbuch. Genau.
0: Also schön. Und wir wollen, dass ihr entspannt ins Wochenende kommt. Hier mit neuer Musik von Teddy Swims. 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

0: Tag sein, ne? Ja, es ist jeder Tag so. Radio 7 hat nämlich die meiste Musik im Stück. Immer ab halb beim Radio 7 Hit 7er. Da ist gleich Taylor Swift mit dabei. Ich finde, Opa Light ist der beste Song von ihrem aktuellen Album. Den packen wir mit rein. Wir packen wir noch ein bisschen was mit E-Gitarren. Wär geil, so für die Abwechslung. Und der Typ für die großen Gefühle, Alex Warren mit seinem aktuellen Hit Ordinary, auch mit dabei. Ab halb beim Radio 7 Hit 7er.
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0: Da ploppen gerade immer mehr Gewitterwolken auf und da kommt echt richtig viel Regen auch runter. Bis zum Abend, morgen und am Sonntag auch immer noch. Also wobei der Sonntag ist dann schon der bessere Tag. Da kommt auch wieder mehr Sonne raus. Temperaturen bis zu 26 Grad.
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0: Jetzt eine Vollsperre wegen einem brennenden Auto. Servus, lieber Auto- und LKW-Fahrer. Es ist 3:30. A6 im Fokus Richtung Nürnberg. Feuchtwangen Nord bis Aurach komplett dicht gemacht worden, weil da brennt ein Auto. Letzte freie Abfahrt ist dann eben Feuchtwangen Nord. A7 Richtung Ulm, Altenstadt Illa bis 3 geht die Städten. Stau. Eine halbe Stunde braucht ihr Puffer. A8 Richtung München. Von Eichelberg bis zur Ausfahrt Hohenstadt 15 Minuten Stau. Wenn ihr dann auf der B28 unterwegs seid Richtung Bad Urach wollt, Dettingen, Westhausen, fängt es an zu stocken, geht bis knapp hinter Bad Urach, 20 Minuten dauert es länger. B29 Richtung Nördlingen, Pöttlingen, immer wieder Stop and Go, 15 Minuten plus. Und geblitzt wird in Friedberg bei Saulgau. Steigstraße ist im 30er-Bereich. Euch allen eine gute Fahrt.
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0: 3 Uhr gleich. Gibt dann eine Feierabendhymne auf Radio 7 von One Republic. Haben was Neues rausgebracht? Mischen wir dann mit einer ganz entspannten Frauenstimme und Beat? Und Powerdance aus Deutschland ist auch mit dabei. Ab 3 hat Radio 7 wieder mehr Musik, mehr Abwechslung. Und endlich einen anderen Moderator, weil wir hatten gestern bei Radio 7 Sommerfest und ich muss jetzt sehr viele Stunden Schlaf nachholen. Schönes Wochenende, bis Montag.
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2: In Geislingen gerade 24 Grad, Donaueschingen 25 und in Ravensburg noch 27 Grad. Wir kennen es aus den letzten Tagen. Gegen später steigt die Chance auf Gewitter und Regenschauer immer weiter. Und die können auch wieder Hagel im Gepäck haben und zum Teil heftiger ausfallen. Das Wochenende wird Stand jetzt freundlich, Gewitter sind aber nicht ganz ausgeschlossen.
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3: Es ist 15 Uhr, guten Tag. In Baden-Württemberg haben gestern schwere Unwetter mindestens ein Todesopfer gefordert. In Karlsruhe wurde ein Mensch von einem umstürzenden Baum erschlagen. Dort gab es mehr als 250 Einsätze. Auch in Pforzheim, Ludwigsburg im Kreis Esslingen und im Rems-Murr-Kreis sorgten Starkregen, Hagel und Sturmböen für Schäden. Auf der A8 bei Günzburg wurden bei mehreren Aquaplaning-Unfällen ein Mensch schwer und zwei weitere leicht verletzt. Der Deutsche Wetterdienst sprach von einer schweren Gewitter-Superzelle und warnt auch für heute vor örtlich heftigen Gewittern mit Starkregen, Hagel und Orkanböen. Am Mittwoch hatten Unionsfraktionschef Jens Spahn und sein Ehemann Daniel Funke bekannt gegeben, dass sie Eltern geworden sind, mit Hilfe einer Leihmutter aus den USA. In Deutschland ist Leihmutterschaft aber verboten. Auch die CDU ist für das Verbot. Teile der Union sehen nun ein Glaubwürdigkeitsproblem. Der CDU-Chef von Mecklenburg-Vorpommern, Daniel Peters, forderte in der Bild-Zeitung sogar Spahns Rücktritt. In einer Autowaschanlage in Ulm ist es am Mittag zu einer rätselhaften Explosion gekommen. Eine Person wurde dabei verletzt. Laut Polizei stand das Auto in einer Waschbox, als es plötzlich einen lauten Knall gab. Die Türen seien dabei sichtbar nach außen gedrückt worden. Die Ursache ist noch völlig unklar. Sowas habe er noch nie erlebt, sagte dazu ein Polizeisprecher. Der Affenberg in Salem feiert in diesem Jahr sein 50-jähriges Bestehen. Rund 200 Berberaffen leben hier. Sie locken jährlich 400.000 Besucher an. Für Parkleiter Roland Hillgartner ist die Nähe zu den Tieren das Besondere.
4: Die Affen, die sind super entspannt, wenn man jetzt da durchspaziert. Man kann die Affen wirklich in ihrem natürlichen Verhalten beobachten. Man kann da oben die Babys aus nächster Nähe sehen. Die Muttertiere, das überspitzt jetzt mal, das interessiert die überhaupt nicht, ob jetzt da ein Besucher neben ihnen steht oder nicht.
3: Der Affenberg Salem ist Deutschlands größtes Affenfreigehege.
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2: Da gibt es Probleme auf der A6. Und zwar A6 Heilbronn Richtung Nürnberg. Zwischen Feuchtwange Nord und Aurach. Da steht ein defektes Fahrzeug. Das hat auch gebrannt. Deshalb ist da voll gesperrt. 5 Kilometer Stau aktuell. Zeitverlust 1 Stunde. A7 Füssenreute Richtung Würzburg. Zwischen Illertissen und Langenau. 18 Kilometer Stau. Hier braucht ihr 39 Minuten länger. Und auf der A8 Stuttgart-München. Zwischen Eichelberg und Mühlhausen. 4 Kilometer Stau. Hier braucht ihr 1/4 Stunde länger. Der neueste Blitzer, der steht in Friedberg bei Bad Saulgau in der Steigstraße im 30er-Bereich. Alle weiteren auf radio7.de. Gute und sichere Fahrt.
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2: Na, gestern ging vielleicht länger und heute rächt sich das beim Endspurt auf der Arbeit. Wir tun alles dagegen und liefern Power. Alle Farben jetzt und direkt danach noch was schön Sommerliches. Senorita, habt einen schönen Nachmittag.

10 nach 3, hier ist Radio 7 und jetzt gibt's hier was Neues und zwar von OneRepublic. Für euren Freitag, morgen und übermorgen sind die Jungs sogar noch für zwei Termine in Deutschland.

0: Strecke. Hier ist Radio 7 um kurz vor halb und das heißt, gleich geht's weiter mit dem Radio 7 Hits 7er. Immer ab halb 30 Minuten Hits nonstop. Da ist Golden mit dabei, Linkin Park, Shakira und ganz, ganz viele mehr.
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0: Aktuell in Crailsheim 24 Grad, Riedlingen 26, Lindau 28 gemessen. Wir kennen es jetzt aus den letzten Tagen. Gegen später steigt die Chance auf Gewitter und Regenschauer im Radio 7 Land immer weiter. Und die können auch wieder heftiger ausfallen, Hagel zum Beispiel im Gepäck haben. Das Wochenende wird Stand jetzt freundlich, allerdings sind Gewitter hier nicht ganz ausgeschlossen.
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0: Da ist einiges los im Radio 7 Land. Wir haben mal die längsten Staus für euch. A6 Heilbronn-Nürnberg zwischen Schnelldorf und Aurach. 7 Kilometer Stau nach einem Unfall. Zeitverlust eine Stunde. A7 Füssen-Reute Richtung Würzburg zwischen Illertissen und Langenau. 18 Kilometer stockender Verkehr. Hier braucht ihr 34 Minuten länger. Dann haben wir die A8 Stuttgart Richtung München zwischen Eichelberg und Ausfahrt Hohenstadt. 6 Kilometer Stau, 17 Minuten Zeitverlust. Und ganz frisch jetzt hier reingekommen noch die A7 Würzburg Richtung Ulm zwischen dem Kreuz Feuchtwangen-Kreis Schalzheim und Ellwangen. 9 Kilometer Stau, Zeitverlust hier 55 Minuten. Der neueste Blitzer steht auf der B30, Fahrt Richtung Biberach nach der Auffahrt Laubheim. Süd hinter der Baustelle vom Parkplatz. Alle weiteren auf radio7.de. Gute und sichere Fahrt.
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1: Radio 7 hier um 3:05. Und wenn jetzt trotz Freitag aus irgendwelchen Gründen auch immer die Mundwinkel ein bisschen runterhängen, kein Problem, kriegen wir hin. Alex Warren gibt einen Stimmungsboost nach 4. Die All American Rejects, die rocken einen auf. Und frischer Sound gibt's auch noch von Tame Impala. Direkt nach 4, mehr Musik, mehr Abwechslung hier auf Radio 7.
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8: Es ist ziemlich wechselhaft im Radio 7 Land. Gerade gegen später steigt die Chance auf Gewitter und Regenschauer immer weiter. Und die können auch wieder heftiger ausfallen, zum Teil Hagel im Gepäck haben. Das Wochenende wird Stand jetzt aber freundlicher. Gewitter sind trotzdem nicht ganz ausgeschlossen. Aktuell in Neu-Ulm 26, in Wangen 27 und in Singen auch 27 Grad gemessen.
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9: Es ist 16 Uhr, guten Tag. Die Unwetter mit heftigen Gewittern, ergiebigem Starkregen und Hagel drehen in Baden-Württemberg eine weitere Runde. Der Deutsche Wetterdienst gab eine Unwetterwarnung für alle 4 Regierungsbezirke heraus. Bis zum späten Abend sind Gewitter mit Starkregen, Hagel und Orkanböen möglich. Erst gestern hatten Unwetter erhebliche Schäden angerichtet. In Karlsruhe kam ein Mensch durch einen umstürzenden Baum ums Leben. Zudem gab es Überschwemmungen, umgestürzte Bäume und rund 250 Einsätze. Der Bundesgerichtshof hat die Rechte von Wohnungseigentümern beim Einbau von Klimaanlagen gestärkt. Demnach müssen Eigentümergemeinschaften sogenannte Split-Klimageräte in der Regel erlauben. Allein die Sorge vor späterem Lärm reicht laut Gericht nicht aus, um den Einbau zu verbieten. Hintergrund sind die immer heißeren Sommer. Klimaanlagen werden in Deutschland zunehmend beliebter. Jeder Fünfte denkt inzwischen darüber nach, sich eine anzuschaffen. Heute startet in Dinkelsbühl die Kinderzeche, eines der größten Heimatfeste Deutschlands und Teil des immateriellen Kulturerbes. 10 Tage lang stehen das Schwedenlager, historische Tänze und das Festspiel um die Kinderlore auf dem Programm. Sie soll der Sage nach mit einer Gruppe von Kindern die Stadt im 30-jährigen Krieg vor der Vernichtung durch das Schwedenheer gerettet haben. Höhepunkt ist der große Festumzug am Sonntag. In der mittelalterlichen Altstadt werden dann wieder zehntausende Besucher erwartet.
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9: Auf TikTok und Instagram geht gerade die Netflix-Doku-Beichte viral. Nutzer filmen sich dabei im dramatischen Stil einer True-Crime-Dokumentation. Mit ernstem Blick wird das Publikum mitgenommen. Allerdings zu völlig banalen Alltagsproblemen. Beispiel: Es war an einem Dienstag, als ich begriff, die Milch ist alle.
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8: Da ist einiges los auf den Straßen im Radio 7 Land. Die Staus ab 20 Minuten. Auf der A6 Heilbronn Richtung Nürnberg zwischen Schnelldorf und Aurach 6 Kilometer Stau nach einer Sperrung. Zeitverlust hier eine Stunde. A7 Füssenreute Ulm zwischen Illertissen und Dreikittistetten 11 Kilometer Stau. Hier braucht ihr 23 Minuten länger. A7 Würzburg Richtung Ulm zwischen Kreuzfeuchtwangen, Kreilsheim und Ellwangen 11 Kilometer Stau. Hier dauert es 53 Minuten länger. Dann die A8 Stuttgart München zwischen Eichelberg und der Ausfahrt Hohenstadt 7 Kilometer Stau, 21 Minuten Zeitverlust. Der neueste Blitzer steht an der Ortseinfahrt unter Teuringen, wenn ihr von Oberteuringen herkommt. Alle weiteren auf radio7.de. Gute Fahrt.
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8: Da bewegen wir uns aufs Wochenende zu. Ja, auf den Straßen schon gut was los. Und ich finde, da passt sie ganz gut dazu. Sia, Never Give Up gleich. Ihr habt's fast geschafft. Davor noch aktueller Sound von Alex Warren. Habt einen schönen Nachmittag.

0: 11 nach 4, hier ist Radio 7 und das Radio 7-Land ist voll im Feiermodus, beziehungsweise geht in den Feiermodus über. Seehasenfest, Friedrichshafen, Schützenfest, Biberach, Kinderzeche in Dinkelsbühl, Schwerwochenende in Ulm, Bechtlefest in Bad Saulgau, baldes Rutenfest in Ravensburg. Also ich könnte jetzt hier ewig so weitermachen. Und schließlich geht es ja bei diesen ganzen Festen nur ausschließlich um Tradition. Da gab es heute Morgen beim Morgenteam schon eine kleine, nicht ganz ernst gemeinte Nachhilfestunde.
1: Das Biberacher Schützenfest entstand im 17. Jahrhundert als Schulfest und zählt heute zu den größten Heimatfesten der Region. Bekannt ist es für das historische Lagerleben, das Schützentheater.
2: Stopp. Eigentlich sind wir ja bekannt für unser geiles Schützebier.
1: Der Schwörmontag in Ulm geht auf das Jahr 1345 zurück.
3: Jedes Jahr schwört der Oberbürger.
2: Ja, da muss ich jetzt auch nochmal reingrätschen. Also der allerwichtigste Schwur, der ist ja Eusgard nun ei, heiz auf wir uns richtig blöd.
1: Das Seehasenfest in Friedrichshafen gibt es seit 1949.
3: Höhepunkt ist die Ankunft des Seehasens.
2: Und wie kommst du heim? Soffe.
0: Ganz viel Spaß, wenn ihr auf eins dieser Feste geht oder ein bisschen unterwegs seid. Mein Mann.
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1: Kommt gut nach Hause, wenn es bei euch schon soweit ist. Hier geht's nämlich gleich weiter mit dem Radio 7 Hits 7er, so als kleinen Roadtrip-Soundtrack. Immer ab halb 30 Minuten Hits nonstop. Mehr Musik, mehr Abwechslung mit The Weeknd, Katy Perry, Ed Sheeran und noch ganz viel mehr.
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1: Schwäbisch Gmünd gerade 24 Grad, Memmingen 27, genauso auch in Konstanz. Wir kennen es aus den letzten Tagen, es geht ähnlich weiter. Gegen später immer höhere Chancen auf Gewitter und Regenschauer im Radio 7 Land, die zum Teil auch wieder sehr heftig sein können. Das Wochenende wird aber Stand jetzt freundlicher, Gewitter aber nicht ganz ausgeschlossen.
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1: Da ist echt einiges los. A6 Heilbronn-Nürnberg zwischen Schnelldorf und Aurach. 6 Kilometer Stau nach einer Sperrung. Zeitverlust hier 1 Stunde. A7 Füssenreute-Ulm zwischen Illertissen und Ersingen. 9 Kilometer stockender Verkehr. 16 Minuten Zeitverlust. A8 Stuttgart Richtung München zwischen Eichelberg und Ausfahrt Hohenstadt. 7 Kilometer Stau. Hier dauert 17 Minuten länger. A96 Lindau-München zwischen Leutkirch Süd und Eichstätten. 7 Kilometer Stau. 26 Minuten Zeitverlust. Und der neueste Blitzer. Der steht, wo ist er? An der Ortseinfahrt unter Teuringen, wenn ihr von Oberteuringen herkommt. Allen unterwegs gute und sichere Fahrt und alle weiteren Blitzer auf radio7.de.
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0: läuft bei uns den ganzen Tag auf der Arbeit, eben weil da einfach so viel Musik läuft.
1: Wir liefern es euch mal ganz entspannt. Dann mal mit Power. Und garantiert immer ganz viele neue Sounds.

0: düst schon so langsam Richtung Wochenende, jetzt um 5 vor 5, und wir liefern relaxten Sound hier auf Radio 7. Leonie gleich nach 5, dann gibt's den mega Stimmungshit von Aura Dione und was Neues Alternative-mäßiges von Temper City, Self-Aware. Mehr Musik, mehr Abwechslung.
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2: Aktuell 23 Grad in Schwäbisch Hall, Biberach 26 und in Friedrichshafen 27 Grad gemessen. Gegen später steigt die Chance auf Gewitter und Regenschauer im Radio 7 Land immer weiter. Und die können auch wieder Hagel im Gepäck haben und deutlich heftiger ausfallen. So wie die letzten Tage auch. Das Wochenende wird Stand jetzt aber ein bisschen freundlicher. Gewitter sind allerdings nicht ganz ausgeschlossen.
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3: Es ist 17 Uhr, guten Tag. Am Mittwoch hatten Unionsfraktionschef Jens Spahn und sein Ehemann Daniel Funke bekannt gegeben, dass sie Eltern geworden sind, mit Hilfe einer Leihmutter aus den USA. In Deutschland ist Leihmutterschaft aber verboten. Auch die CDU ist für das Verbot. Teile der Union sehen nun ein Glaubwürdigkeitsproblem. Der CDU-Chef von Mecklenburg-Vorpommern, Daniel Peters, forderte in der Bild-Zeitung sogar Spahns Rücktritt.
4: Jens Spahn habe sich mit der Leihmutterschaft in den USA in voller Absicht über deutsches Recht hinweggesetzt. Deshalb, so Peters im Bild-Interview, sei Spahn als Vorsitzender der Unionsfraktion nicht mehr tragbar. Die CDU stehe für Glaubwürdigkeit und Klarheit, gerade in sensiblen ethischen Fragen. Und Spahn habe eine besondere Vorbildfunktion in der Partei. Peters ist Mitglied im CDU-Bundesvorstand und führt gerade einen Landtagswahlkampf. Thomas Thonfeld, Nachrichtenredaktion.
3: Wegen der vielen Baustellen rund um Stuttgart 21 will die Deutsche Bahn den Ersatzverkehr verbessern. Künftig sollen Fahrgäste per App und Anzeigetafel besser über Abfahrten und Verspätungen informiert werden. Außerdem sind mehr Reservebusse, besser ausgeschilderte Haltestellen und zusätzliche Servicekräfte geplant. Hintergrund sind die häufigen Beschwerden über überfüllte Busse und lange Wartezeiten. Bis zur Eröffnung des neuen Bahnhofs müssen Pendler wohl noch bis 2031 mit Einschränkungen leben. In einer Autowaschanlage in Ulm ist es am Mittag zu einer rätselhaften Explosion gekommen. Eine Person wurde dabei verletzt. Laut Polizei stand das Auto in einer Waschbox, als es plötzlich einen lauten Knall gab. Die Türen seien dabei sichtbar nach außen gedrückt worden. Die Ursache ist noch völlig unklar. Sowas habe er noch nie erlebt, sagte dazu ein Polizeisprecher. Dem Radio 7 Land steht ein großes Feierwochenende bevor. In vielen Städten beginnen große Feste. So startet am Abend das Biberacher Schützenfest. Höhepunkt ist hier am Dienstag mit dem historischen Umzug. In Friedrichshafen ist gefühlt die ganze Stadt auf den Beinen, um beim Seehasenfest dabei zu sein. Und in Ulm fiebern die Menschen dem Schwörmontag entgegen.
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2: A6 Heilbronn Richtung Nürnberg zwischen Schnelldorf und Aurach. 7 Kilometer Stau wegen einer Sperrung. Zeitverlust hier 1 Stunde. A8 Stuttgart München zwischen Eichelberg und Ausfahrt Hohenstadt. 8 Kilometer Stau, hier braucht ihr 18 Minuten länger. A96 Lindau München zwischen Leutkirch West und Eichstätten. 3 Kilometer Stau, Zeitverlust hier 16 Minuten. Auf der B31 Friedrichshafen Stockach dauert es auch länger zwischen Immenstadt West und Hagnau. Ebenfalls 16 Minuten Zeitverlust, auch in der Gegend. Richtung. Und der neueste Blitzer, der steht in Tuttlingen in der Theodor-Heuss-Allee. Außen Blitzeranhänger blitzen sie da. Alle weiteren auf radio7.de. Gute und sichere Fahrt.
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2: Ja, und damit es ein guter Feierabend wird, gleich hier eine Elektrohymne mit ordentlich Mitsingpotenzial. Aber achtet vielleicht drauf, dass die Fenster im Auto eher oben sind. Infinity gleich von James Young nach Gute-Laune-Sound. Hier ist Leonie. Ich wünsche euch einen schönen

12:05, hier ist Radio 7. Auf dem Weg nach Hause sind wir bei euch mit was ganz Neuem. Tampa City heißen die Jungs. Haben früher viele Elektro-Hits für andere geschrieben und sich gesagt, hey, eigentlich können wir das selber auch. Lass doch mal was Eigenes machen. Hm? Geht jetzt Richtung Alternative, bisschen rockig sogar. Und die haben erst einen Song draußen. Also mehr gibt's da von denen noch nicht. Die sind quasi ganz frisch. Tampa City, ganz neu hier mit ihrer Debütsingle Self-Aware.

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1: Ja, das ist ähnlich wie die letzten Tage. Gegen später steigt die Chance auf Gewitter und Regenschauer im Radio 7 Land und die können auch wieder Hagel im Gepäck haben oder eben stärkere, stärkere Niederschläge. So, das Wochenende wird Stand jetzt dafür freundlicher. Gewitter sind aber da auch nicht ganz ausgeschlossen. In Göppingen 24 Grad, Ravensburg 27 und in Sigmaringen auch 24 Grad gemessen aktuell.
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1: Da ist einiges los, immer noch im Radio 7 Land. A6 Heilbronn-Nürnberg. Zwischen Schneldorf und Aurach 7 Kilometer Stau nach einer Sperrung. Zeitverlust hier eine Stunde. Dann haben wir die B31 Friedrichshafen-Stockach. Zwischen Immenstadt Ost und Ferienwohnung Hagnau. Dichter Verkehr. Zeitverlust 16 Minuten. Und die A96 ganz frisch reingekommen. Zwischen Bad Wörishofen und Mindelheim in beiden Richtungen. Bitte aufpassen, da sind Personen auf der Fahrbahn unterwegs. Der neueste Blitzer steht in Tuttlingen in der Theodor-Heuss-Allee in der 50er-Zone. Alle weiteren auf radio7.de. Kommt gut und sicher an.
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0: 4 vor 6, Radio 7 hier. Wir liefern Mucke, zu der der Feierabend Aperol direkt ein Stückchen besser schmeckt. Ja, Sun Goes Down gleich, alle Farben mit seiner aktuellen und die Hammerstimme von Teddy Swims auch noch mit chilligem Sound. Das alles nach 6, mehr Musik, mehr Abwechslung.
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0: Es ist ähnlich wie in den letzten Tagen. Gegen später steigt die Chance auf Gewitter und Regenschauer im Radio 7 Land und die können auch wieder sehr heftig werden. Das Wochenende wird Stand jetzt aber besser. Gewitter sind allerdings nicht ganz ausgeschlossen. Wenn wir jetzt nach Ellwangen schauen, 23 Grad gemessen, Tuttlingen 24 und in Kempten noch 26 Grad.
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12: Es ist 18 Uhr, guten Abend. Unionsfraktionschef Jens Spahn steht nach der Geburt seines Sohnes unter Druck. Spahn und sein Mann hatten ein Kind von einer Leihmutter in den USA austragen lassen. Das sorgt für Kritik, weil Leihmutterschaft in Deutschland verboten ist und auch die CDU diese ablehnt. Der CDU-Chef von Mecklenburg-Vorpommern, Daniel Peters, forderte Spahns Rücktritt. Spahn will erst nach der Sommerpause mit CDU und CSU klären, ob er Fraktionschef bleibt.
13: Die Rücktrittsforderung kommt immerhin von einem Mitglied eines wichtigen Parteigremiums des Bundesvorstandes der CDU und sie ist sehr deutlich formuliert. Spahn sei nicht mehr tragbar, er habe sich bewusst über deutsches Recht hinweggesetzt, also die Opposition könnte das kaum schärfer formulieren. Die Frage ist jetzt natürlich, ob sich weitere ranghohe Unionspolitiker dieser Forderung anschließen oder ob nicht. Thomas Thonfeld, Nachrichtenredaktion.
12: Die Unwetter mit heftigen Gewittern, ergiebigem Starkregen und Hagel drehen in Baden-Württemberg eine weitere Runde. Der Deutsche Wetterdienst gab eine Unwetterwarnung für alle 4 Regierungsbezirke heraus. Bis zum späten Abend sind Gewitter mit Starkregen, Hagel und Orkanböen möglich. Erst gestern hatten Unwetter erhebliche Schäden angerichtet. In Karlsruhe kam ein Mensch durch einen umstürzenden Baum ums Leben. Zudem gab es Überschwemmungen, umgestürzte Bäume und rund 250 Einsätze. Das Niedrigwasser am Bodensee hat Waffen aus dem Zweiten Weltkrieg zum Vorschein gebracht. In Konstanz fand ein Anwohner am Ufer Munition, Teile einer Sprenggranate und ein Bajonett. Der Kampfmittelbeseitigungsdienst rückte an und entsorgte die noch scharfe Munition. Die Experten vermuten, dass die Waffen nach Kriegsende schnell verschwinden mussten. Sie rechnen damit, dass durch das Niedrigwasser noch mehr Waffen zum Vorschein kommen werden.
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12: Auf TikTok und Instagram geht gerade die Netflix-Doku-Beichte viral. Nutzer filmen sich dabei im dramatischen Stil einer True-Crime-Dokumentation. Mit ernstem Blick wird das Publikum mitgenommen. Allerdings zu völlig banalen Alltagsproblemen. Beispiel: Es war an einem Dienstag, als ich begriff, die Milch ist alle.
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0: Auf der A6 Heilbronn Richtung Nürnberg zwischen Kreuzfeuchtwangen, Crailsheim und Aurach. 7 Kilometer Stau, Zeitverlust 1 Stunde. A7 Würzburg, Füssenreute zwischen Niederstotzingen und Nersingen. 5 Kilometer Stau, hier dauert es eine Viertelstunde länger. Und der neueste Blitzer steht zwischen Bad Saulgau und Braunenweiler beidseitig, Höhe Bonndorf in der 70er Zone. Alle weiteren findet ihr auf radio7.de. Gute und sichere Fahrt.
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0: Jawohl, da steigt die Laune.
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0: Was ist denn jetzt los hier? So, die Laune steigt, wollte ich sagen. Ihr freut euch auf die Freitagabendgestaltung und wir liefern coolen Sound dazu. Gleich gibt's nämlich Elton John und Dua Lipa mit Cold Heart direkt

Radio 7 hier um 6:11. Und ich muss sagen, ich freue mich auf den Künstler, der jetzt gleich kommt. Ich glaube, das ist zurzeit einer meiner, wenn nicht sogar mein Favorite. Teddy Swims. Ey, ich muss sagen, der hat so eine geile Stimme. Der Sound dazu auch immer super lässig. Ich bin Fan und ihr hoffentlich auch. Hier ist Teddy Swims für euren Freitagabend. Mr. Know It All neu auf Radio 7 für mehr Musik, mehr Abwechslung.

0: Drei Minuten vor halb sieben, hier ist Radio 7 und gleich geht's weiter mit dem Radio 7 Hit 7er. Immer ab halb 30 Minuten Hits nonstop. Linkin Park mit dabei, Samba, Flowrider, Kesha und ganz, ganz, ganz viele mehr.
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0: Jetzt gerade in Heidenheim 23 Grad gemessen, Wangen 24 und in Konstanz 26 Grad. Wir kennen es aus den letzten Tagen, gegen später bzw. auch jetzt schon steigt die Chance immer weiter auf Gewitter und Regenschauer im Radio 7 Land und die können auch wieder heftiger ausfallen und Hagel im Gepäck haben. Das Wochenende wird eigentlich freundlich, Gewitter sind aber nicht ganz ausgeschlossen.
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0: Da gibt's eine Meldung von der A6 Heilbronn Richtung Nürnberg. Zwischen dem Kreuz Feuchtwangen-Crailsheim und Herrieden 13 Kilometer Stau, der Zeitverlust 60 Minuten. Dann haben wir die A7 Würzburg Richtung Füssenreute zwischen Niederstotzingen und Nersingen 5 Kilometer Stau, hier dauert's eine Viertelstunde länger. Und in der Gegenrichtung A7 Füssenreute-Ulm zwischen Altenstadt an der Iller und dem Dreieck Hittistetten 7 Kilometer Stau, hier braucht ihr aktuell 27 Minuten länger. Der neueste Blitzer steht in Schwäbisch Gmünd in der Gutenbergstraße im 30er-Bereich. Alle weiteren auf radio7.de. Kommt gut und sicher an.
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0: 2 vor 7. Hier ist Radio 7 und gleich geht's weiter mit dem Hit-Update. Ganz neue Mucke, die nach einem super lässigen Abend im Club oder an der Strandbar klingt. Silver Lines heißt die Nummer. Passt perfekt zum Freitagabend. Und was Neues von Olivia Rodrigo gibt's auch direkt.
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0: Aktuell in Aalen 22 Grad, Leutkirch 24 und Singen 25 Grad. Die Chance auf Gewitter und Regenschauer steigen, je später es wird heute. Und können auch wieder heftiger werden, zum Teil auch Hagel im Gepäck. Das Wochenende stand jetzt aber freundlich. Gewitter sind nicht ganz ausgeschlossen.
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8: Ich bin Colin Mock. Unionsfraktionschef Spahn verteidigt seine Entscheidung für eine Leihmutter in den USA. Er sei lange zerrissen gewesen und habe sich schließlich mit seinem Mann dafür entschieden, so Spahn in einem Podcast. Lange hatte er das Leihmutterschaftsverbot in Deutschland befürwortet. Daher wird ihm jetzt Doppelmoral vorgeworfen und auch aus der eigenen Partei kommen Rücktrittsforderungen. Dazu sagt Spahn:
9: Ich weiß, dass viele in der Partei sich natürlich vor Ort erklären müssen, ihren Fraktionsvorsitzenden erklären müssen, meine Entscheidung. Und deswegen werde ich die Frage, wie es weitergeht, mit der Fraktion natürlich erörtern, wenn wir uns im September wiedersehen.
8: Mehr Auswahl und mehr Wettbewerb. Die Bundesnetzagentur hat entschieden, dass die Deutsche Bahn auf stark genutzten Fernverkehrsstrecken Platz für Konkurrenten schaffen muss. Das italienische Bahnunternehmen Italo will ab 2028 in Deutschland fahren, etwa zwischen München und Berlin. Kunden des Amazon-Streaming-Dienstes Prime Video müssen erstmal weiter mit Werbeunterbrechungen leben. Das Bayerische Oberste Landesgericht hat eine Verbraucherklage abgewiesen. Mehr von Tim Britztrup.
10: Die Werbeclips wird man also auch in Zukunft nur los, wenn man nochmal rund 3 Euro pro Monat extra abdrückt. Die Verbraucherzentrale Sachsen hatte dagegen geklagt, weil das in ihren Augen eine Verschlechterung der Vertragsbedingungen bedeutet. Tausende Kunden hatten sich angeschlossen. Die Münchner Richter sehen die Sachlage anders. In den Vertragsbedingungen steht demnach nirgends, dass der Dienst werbefrei ist. Die Verbraucherschützer wollen jetzt vor den Bundesgerichtshof ziehen.
8: Mehrere Krankenkassen sollen sich mit einem riskanten Immobilienfonds verzockt haben. Nach Recherchen unter anderem der Süddeutschen Zeitung sollen die Kassen mindestens 170 Millionen Euro in den Fonds gesteckt haben. Eigentlich gelten strenge Regeln. Sie dürfen nur in risikoarme Anlagen investieren. Am Frankfurter Flughafen haben sich 4 Mitarbeiter mit Malaria angesteckt. Die Krankheit wurde wahrscheinlich von einer mitgereisten Mücke übertragen. Eine sogenannte Flughafenmalaria ist laut Robert-Koch-Institut selten und tückisch, da sie eher spät erkannt wird.
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0: Auf der A6 nach wie vor Probleme. Heilbronn Richtung Nürnberg zwischen dem Kreuz Feuchtwangen-Crailsheim und Herrieden. 9 Kilometer Stau. Hier braucht ihr über eine Stunde länger. A7 Würzburg Richtung Füssenreuth zwischen Niederstotzingen und Nersingen. 8 Kilometer stockt hier der Verkehr. 15 Minuten Zeitverlust. Und die A7 Füssenreuth Richtung Ulm zwischen Altenstadt an der Iller und dem Dreieck Hettistetten. 7 Kilometer Stau. Hier braucht ihr eine halbe Stunde länger. Der neueste Blitzer steht auf der B10 in Urspring im 30er Bereich. Alle weiteren auf radio7.de. Kommt gut und sicher an.
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0: Ja, bevor wir was ganz Neues haben, gibt's erstmal einen Bekannten. Kennt ihr alle? Golden. Und danach die neue von Tyler und Sarah Larsson. She Did It Again. Klingt nach Party und macht unglaublich viel Spaß. Ich wünsche euch einen schönen Freitagabend.

Hier ist das Radio 7 Hit Update, wo ihr neue Mucke kennenlernt. Und da habe ich jetzt was für euch. Das ist einfach eine coole Nummer. Zwei eher unbekannte Künstler, die zwei Jungs von Another und Emily Warren, die haben sich zusammengetan und einen richtig geilen Song zusammengebastelt. Das Ding ist gerade mal eine gute Woche alt. Klingt nach Beachparty, nach guter Laune, Schirmchen, Cocktails.

mit dem Hit-Update. Schön, dass ihr dabei seid. Und ich habe jetzt hier die neue von Olivia Rodrigo für euch. Das ist ganz was Ruhiges, also zumindest mal am Anfang. Sehr cool geworden, schon allein ja dieser Anfang hier. Diese leichten Synthes da im Hintergrund. Und dann wird's alles immer ein kleines bisschen mehr und steigert sich und wird mehr und mehr und mehr. Ah, das kann sie einfach. Voll atmosphärisch dieser Song, Olivia Rodrigo, neu mit Drop.

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0: vor 7:30. Hier ist Radio 7 und gleich geht's weiter mit dem Radio 7 Hit Updates. Neue Mucke aus Deutschland. Richtig cooler Singer-Songwriter-Sound mit so ein bisschen Dancebeats drin. Funktioniert ganz gut. Mr. Z, Sometimes I Love You. Und es gibt was Neues, mega lässiges vom Elektro-Duo Nika. Drive heißt die. Gibt's auch direkt nach 7:30.
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0: Gerade in Göppingen 23 Grad, Memmingen 24 und Friedrichshafen 25 Grad. Gegen später, beziehungsweise auch jetzt schon, steigt die Chance auf Gewitter und Regenschauer im Radio 7 Land. Zum Teil fallen die auch wieder heftiger aus, mit Hagel im Gepäck. Das Wochenende stand jetzt eigentlich ganz freundlich, aber das ein oder andere Gewitter wird da auch mit dabei sein.
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0: Da haben wir 2 Meldungen. Einmal die A6, Heilbronn Richtung Nürnberg, zwischen dem Kreuz Feuchtwangen-Crailsheim und Dreieck Rot, 12 Kilometer Stau, hier braucht ihr eine halbe Stunde länger. Und B10, Bismarckring-Europastraße, zwischen Zinglerstraße und Memminger Straße, da ist mehr los, aktuell 19 Minuten Zeitverlust. Der neueste Blitzer steht in Tuttlingen in der Theodor-Heuss-Allee im 50er Bereich. Alle weiteren auf radio7.de. Kommt gut und sicher an.
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0: Jawohl, wir legen hier jetzt erstmal los mit 2 ganz aktuellen Hits. Einmal Miles Smith und Niall Horan mit Drive Safe. Direkt nach der Sommerpower-Nummer von Topic und Becky G. Sorry, Papi. Ich bin Timo Sterzig.

Hier ist das Radio 7 Hit Update und da möchte ich euch jemanden vorstellen. Deutscher Singer-Songwriter, / Producer, Mr. Z. Der Mann, der schafft diesen ehrlichen, direkten, hey, ich bin einfach nur ein Typ mit einer Gitarre-Effekt, mit einem treibenden Beat zu kombinieren und es funktioniert. Es funktioniert sogar richtig gut. Ich bin gespannt, was da noch so alles kommt von dem Mann. Jetzt ist er hier auf jeden Fall mit Sometimes I Love You.

Hier ist das Radio 7 Hit Update mit ganz viel neuer Mucke für euch. Perfekter Sound für den Roadtrip, auch wenn es jetzt nur zur Tanke ums Eck geht oder so. Da fühlt sich die Karre direkt nach Cabrio an. Die neue von Elektroduo Nika. Hier ganz neu Drive auf Radio 7. Viel Spaß!

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One Republic, Need Your Love.

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2: Heute kann es vereinzelt noch mal richtig ungemütlich werden. Muss aber nicht. Schauer, Gewitter, Starkregen und Sturmböen möglich, kann aber auch einfach tutti kompletti trocken bleiben. Morgen wird's dann allgemein ruhiger, ein entspannter Sonne-Wolken-Mix bei 21 bis 26 Grad. Ein paar letzte Schauer sind noch möglich, die ziehen aber spätestens bis Sonntag komplett ab. Dann wird's nämlich freundlicher, aber auch spürbar kühler.
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3: Ich bin Colin Mock. In der Leihmutterschaftsdebatte hat Unionsfraktionschef Spahn sein Vorgehen verteidigt. Er habe lange mit sich gerungen, ob eine Leihmutter in den USA der richtige Weg sei und sich dann dafür entschieden, so Spahn in einem Podcast. Zurücktreten will er erstmal nicht. Spahn wird auch in der eigenen Partei Doppelmoral vorgeworfen, weil er sich lange für das Leihmutterschaftsverbot in Deutschland ausgesprochen hat. Kanzler Merz sagt:
4: Mir ist bewusst, dass dieses Thema in seiner ganzen Dimension menschlich, juristisch, gesellschaftlich, ethisch sehr viele Menschen bewegt. Wir haben dazu in Deutschland eine klare Rechtslage, in der CDU einen Parteitagsbeschluss. Ich sehe nicht, dass an der Rechtslage oder an dem Parteitagsbeschluss Änderungen vorgenommen werden sollen.
3: Bahnkunden haben bald mehr Auswahl im Fernverkehr. Die Bundesnetzagentur hat den Weg freigemacht, dass das italienische Bahnunternehmen Italo ab 2028 in Deutschland unterwegs sein darf. Italo will mit Kampfpreisen angreifen und der Deutschen Bahn auf mehreren wichtigen Fernverkehrsstrecken Konkurrenz machen. Künstliche Intelligenz entwickelt sich gerade rasend schnell. In Shanghai präsentieren in diesen Tagen Unternehmen aus aller Welt, wie weit sie inzwischen sind. Und währenddessen machen sich hier viele Menschen Sorgen, dass eine KI bald ihren Job übernimmt. KI-Expertin Lucy Zachowski sagt uns dazu:
5: Ich glaube, was man sich bei dem Thema Arbeitsplätze und KI auf jeden Fall in den Kopf rufen muss, ist, dass auch neue Jobs geschaffen werden. Also wir sehen, dass im besten Fall die Technologie uns unterstützt und uns nicht komplett ersetzt. Und das sieht man natürlich auch in der Politik und auch in den Unternehmen, die KI bereits anwenden.
3: Wohnungseigentümer dürfen sich grundsätzlich eine Klimaanlage auf den Balkon bauen. Einzige Voraussetzung ist, dass die Rechte der anderen Eigentümer nicht übermäßig beeinträchtigt werden. Das hat der Bundesgerichtshof jetzt entschieden. Dass die Klimaanlage Geräusche macht, spielt für die Erlaubnis keine Rolle. Muss das Finale der Fußball-WM am Sonntag verschoben oder verlegt werden? Diese Frage beschäftigt gerade das Weiße Haus und die FIFA. Grund dafür sind die Waldbrände in Kanada. Der Rauch davon ist bis nach New York gezogen und dort soll das Endspiel steigen. Zuletzt gaben die Behörden die Luftqualität allerdings als ungesund an.
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2: Eine Meldung um 2 nach 8 auf der A6 Heilbronn Richtung Nürnberg zwischen Feuchtwangen Nord und Herrieden. Aktuell 4 Kilometer Stau und 15 Minuten Zeitverlust. Neuester Blitzer steht in Tuttlingen in der Theodor-Heuss-Allee. Da sind 50 erlaubt. Alle anderen findet ihr auf radio7.de. Kommt gut durch.
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2: Wir starten nicht nur rein in den Abend, sondern auch ins Wochenende. Schönen Freitag kurz nach 8. Die Party ist arrived, würde ich mal sagen. Unsere Playlist ist auf Party gekrempelt. Gleich die neue Katy Perry, die klingt richtig nach 2010. Und das ist ein absoluter Clubbanger von Bebe Rexha und Faithless. Euch einen schönen Start ins Wochenende.
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1: Hier ist Radio 7, jetzt mit ganz brandneuem, mit einem brandneuen Song. Und ganz ehrlich, ich hätte wirklich meine Hand dafür ins Feuer gelegt, dass der schon mindestens 15 Jahre alt ist. Ey, der klingt so, als hätte Katy Perry den 2010 irgendwo zwischen Teenage Dream und California Girls rausgehauen. Aber nee, der ist tatsächlich brandneu. Frisch aus der Ohrwurmfabrik und jetzt bei Radio 7. Katy Perry. Watch it burn.

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1: Freitagabend 20:30, zwei Meldungen. Einmal von der A8 München-Stuttgart bei der Einfahrt Raststätte-Denkendorf Nord. Ein liegen gebliebenes Fahrzeug und Vorsicht, defekter PKW auf der A96 Lindau Richtung München zwischen Bad Wörishofen und Buchloe West. Aktuell ist der Blitzer, steht in Tuttlingen in der Theodor-Heuss-Allee, da sind 50 erlaubt. Alle anderen findet ihr auf radio7.de. Kommt gut durch.
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1: Und wir haben es auf dem Schirm, Sonntag, großes Fußball-WM-Finale. Und ey, ich muss mir da jetzt extra viele Snacks auf die Einkaufsliste setzen, damit die bis Sonntag da auch noch durchreichen. Also für den WM-Soundtrack sorgen wir mit unserer WM-Göttin Shakira schon mal. Kriegt ihr jetzt mit Die Die und direkt im Anschluss Freitagabend-Beats von Calvin Harris.

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Freitagabend. Hier ist Radio 7. Ich bin Elias. Hallo. Und falls euch am Wochenende langweilig wird, Entschuldigung. Es gibt jetzt ein neues Videospiel. Heißt The Power Wash Simulator. Und da läufst du durch die Gegend und machst mit einem Hochdruckreiniger sauber. Der hat sogar verschiedene Aufsätze und das Ziel ist, alles sauber zu machen. Und jetzt kommt der Knaller. Es gibt sogar eine Star Wars Edition. Das kannst du doch keinem erzählen, oder? Da kannst du dann die Galaxie sauber machen. Ein Power Wash Simulator. Toll, oder? Also ich hoffe, ihr habt bessere Pläne fürs Wochenende. Für den Sound kümmern wir uns auf jeden Fall. Coole Nummer aus Australien. Tame Impala zusammen mit Jenny. Neu bei uns. Dracula. Irgendwie die perfekte Nummer, um einfach mal ordentlich durchzukerchern, oder? Hier ist Radio 7. Schönen Freitagabend. Hallo.

0: 9:45 hier ist Radio 7 am Freitagabend. Und ihr lauscht uns, damit sich das auch so ein bisschen nach Wochenende anhört. Und deswegen gibt's gleich nach 9 ziemlich geile Mucke von Kato. Was Nigelnagelneues von Taylor Swift und der Mann gemacht fürs Wochenende. The Weeknd mit Save Your Tears.
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0: Heute kann's vereinzelt nochmal richtig ungemütlich werden, muss aber nicht. Schauer, Gewitter, Starkregen und Sturmböen sind zwar möglich, kann aber auch einfach trocken bleiben. Morgen wird's dann deutlich ruhiger, ein entspannter Sonne-Wolken-Mix bei 21 bis 26 Grad. Ein paar letzte Schauer sind noch möglich, die ziehen aber spätestens bis Sonntag ab. Dann wird's nämlich freundlicher, aber auch spürbar kälter.
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2: Ich bin Colin Mock. Muss das Finale der Fußball-WM am Sonntag verschoben oder verlegt werden? Darüber wird aktuell zumindest beraten. Grund dafür sind die Waldbrände in Kanada. Fabian Hoffmann berichtet.
3: In der kanadischen Provinz Ontario sind aktuell viele Waldbrände außer Kontrolle und der Rauch davon ist in den letzten Tagen bis in die US-Metropolen Chicago und New York gezogen. In Chicago musste schon ein Fußballspiel der US-Profiliga MLS verschoben werden und westlich von New York soll ja das Endspiel steigen. Zuletzt gaben die Behörden die Luftqualität allerdings als ungesund an. Wie sich das bis zum Anpfiff entwickelt, ist noch nicht ganz klar. Das Weiße Haus und die FIFA sind im Austausch, da beobachtet man die Lage ganz genau, heißt es.
2: In der Leihmutterschaftsdebatte will Unionsfraktionschef Spahn vorerst nicht zurücktreten. Er will das nach der Sommerpause in der Fraktion besprechen. Spahn wird Doppelmoral vorgeworfen, weil er mit Hilfe einer Leihmutter in den USA ein Kind gekriegt hat, sich aber für das Leihmutterverbot in Deutschland stark gemacht hatte. Künstliche Intelligenz wirbelt an vielen Stellen die Arbeitswelt durcheinander. Die KI macht vieles schneller und einfacher, weckt bei vielen aber auch Sorgen. Während in Shanghai gerade die Branche demonstriert, was inzwischen alles möglich ist, geht's für die Politik darum, die richtigen Spielregeln durchzusetzen. KI-Expertin Lucy Zachowski sagte uns,
4: ganz wichtig ist der EU-AI-Act, der reguliert quasi, wie KI entwickelt werden sollte und wie auch die weitere Nutzung zum Beispiel geschehen sollte. Das kann sowohl im unternehmerischen Kontext als auch für einen als Privatperson relevant sein. Und da sind natürlich klare Leitlinien festgesetzt.
2: Deutschland und Frankreich arbeiten bei der Verteidigung jetzt noch enger zusammen. Die Bundeswehr macht dieses Jahr erstmals bei einer Nuklearübung der französischen Armee mit. Auch an anderer Stelle will man die militärische Zusammenarbeit vertiefen. So soll die deutsch-französische Brigade bei NATO-Übungen mitmachen. Teile der USA werden gerade von einer Durchfallwelle heimgesucht. Über 1600 Menschen sind in mehreren Bundesstaaten überwiegend im mittleren Westen betroffen. Schuld ist wohl Eisbergsalat, den die Fastfood-Kette Taco Bell benutzt. In dem wurden Parasiten festgestellt.
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0: Da sind wir schnell durch. Nur eine Meldung von der A96 München Richtung Lindau zwischen Wangen-West und Weißensberg. Ein defekter LKW. Aktuellster Blitzer steht in Andelfingen bei der Firma Anke Richtung Altheim bei Riedlingen. Alle anderen findet ihr auf radio7.de. Euch eine gute Fahrt.
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0: So, ja, noch ein bisschen die Nebelmaschine anschmeißen. Ja, dann einmal die Disco-Kugel nach unten fahren. Sehr gut. Und jetzt einfach die Boxen voll auf Anschlag. Macht laut für Turn the Lights

0: Schönen Freitag, hier ist Radio 7 um 12 nach 9 und da wurde diese Woche die Wachsfiguren von Bill und Tom Kaulitz in Madame Tussauds in Berlin enthüllt. Die beiden Tokyo Hotel Stars, die waren bei der Einweihung natürlich live vor Ort dabei, aber nur unter einer Bedingung.
1: Taylor Swift wurde ganz verbannt. Die haben sie extra weggeräumt für mich.
2: Ja. Die habe ich auch nicht gesehen.
1: Weil ich kam, haben sie gesagt, haben sie rausgenommen für
2: mich. Echt? Ja. Wirklich?
1: Mhm. Damit ich mich nicht aufrege unnötig.
0: Kurzer Hintergrund für euch. Bill Kaulitz ist so gar kein Taylor Swift-Fan. Vor allem jetzt nach der Hochzeit. Er findet nämlich, dass der Mann von Taylor Swift, Travis, hätte eigentlich besser zu ihm gepasst als eben zu Taylor. So, und falls du gerade zuhörst, lieber Bill, ich hoffe, du hast gute Europacks, denn verbannt und weggeräumt wird hier so schnell keiner. Neu auf der Radio 7 Playlist. Taylor Swift mit I Knew It, I Knew You.

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1: Freitagabend, 21.30 Uhr, eine Gefahrenmeldung von der A980, Autobahndreieck Allgäu Richtung Waltenhofen. Zwischen Durach und Waltenhofen Gefahr durch Gegenstände auf der Fahrbahn. Aktuellster Blitzer steht in Tuttlingen in der Theodor-Heuss-Allee, da sind 50 erlaubt. Alle anderen findet ihr auf radio7.de. Gute Fahrt!
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1: Am schönsten Abend der Woche. Habt einen feinen Freitagabend. Wir bringen euch gute Laune in Form von Musik durchs Radio. In den Startlöchern Kelly Clarkson mit ihrem größten Hit bisher. Und davor eine ganz entspannte Nummer von zwei Jungs, die richtig gut harmonieren. Kaigo und Khalid. Save your life.

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0: Schönen Freitagabend, hier ist Radio 7 und bald haben wir es geschafft. Die Sommerferien, die klopfen schon leise an. Und für alle, die bald verreisen, euch einen schönen Urlaub. Ganz egal, ob es chillig ins Wellness geht oder steil auf den Ballermann.
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2: Bei zu viel Stress im Alltag machen die einen einen kleinen Wellnessurlaub zum Krafttanken und die anderen müssen dringend mal wieder nach
3: Malle!
2: Klingt komisch, aber bei genauer Betrachtung ist Malle ja auch Wellness. Statt Schlammpackung kriegst du da eine Bierdusche. Klangschalen hörst du auch beim Anstoßen mit Wodka Lemon. Die Atmung trainierst du auch beim Singen.
4: Solange ich doch Luft in meiner Lunge hab.
2: Sauna kriegst du immer günstig, einfach ein Hotel ohne Klimaanlage buchen. Und ja, Tantra-Massagen, da musst du dich halt überraschen lassen, wer nach dem Aufwachen so neben dir liegt.
4: Hallo!
2: Der Unterschied ist klein. Die einen sind im Urlaub halt zu sich selbst sehr liebevoll und die anderen sind im Urlaub liebervoll.
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0: Heute Nacht kann es vereinzelt nochmal richtig ungemütlich werden. Schauer, Gewitter, Starkregen und Sturmböen. Kann alles, muss aber nicht. Morgen wird's deutlich ruhiger. Ein entspannter Sonne-Wolken-Mix bei 21 bis 26 Grad. Ein paar letzte Schauer sind zwar noch möglich, die ziehen aber spätestens bis Sonntag ab. Dann wird's nämlich freundlicher, aber auch spürbar kühler.
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2: Ich bin Dirk Justus. Muss das Finale der Fußball-WM am Sonntag verschoben oder verlegt werden? Darüber wird aktuell zumindest beraten. Grund sind die Waldbrände in Kanada. Fabian Hoffmann berichtet.
3: In der kanadischen Provinz Ontario sind aktuell viele Waldbrände außer Kontrolle und der Rauch davon ist in den letzten Tagen bis in die US-Metropolen Chicago und New York gezogen. In Chicago musste schon ein Fußballspiel der US-Profiliga MLS verschoben werden und westlich von New York soll ja das Endspiel steigen. Zuletzt gaben die Behörden die Luftqualität allerdings als ungesund an. Wie sich das bis zum Anpfiff entwickelt, ist noch nicht ganz klar. Das Weiße Haus und die FIFA sind im Austausch, da beobachtet man die Lage ganz genau, heißt es.
2: In der Leihmutterschaftsdebatte will Unionsfraktionschef Spahn vorerst nicht zurücktreten. Er will das nach der Sommerpause in der Fraktion besprechen. Spahn wird Doppelmoral vorgeworfen, weil er mit Hilfe einer Leihmutter in den USA ein Kind gekriegt hat, sich aber für das Leihmutterverbot in Deutschland stark gemacht hatte. Deutschland und Frankreich arbeiten bei der Verteidigung jetzt noch enger zusammen. Die Bundeswehr macht dieses Jahr erstmals bei der Nuklearübung der französischen Armee mit. Auch an anderer Stelle will man die militärische Zusammenarbeit vertiefen. So soll die deutsch-französische Brigade bei NATO-Übungen mitmachen. Bundeskanzler Friedrich Merz sagt, wir stärken die europäische Abschreckung. Und weiter?
4: Unsere Arbeit zwischen Deutschland und Frankreich ist unerlässlich in einer Zeit, in der Russland unsere Sicherheit bedroht, in der die Volksrepublik China unsere Wirtschaft herausfordert und in der die transatlantische Partnerschaft an Selbstverständlichkeit verloren hat.
2: Gesundheitsministerin Wagen rechnet schon für das kommende Jahr mit einem Geldsegen durch die Zuckersteuer. Sie hofft auf Einnahmen von 650 Millionen Euro, sagte sie dem Redaktionsnetzwerk Deutschland. Mehr von Tim Britztrup.
5: Schwarz-Rot ist sich einig, dass eine Zuckersteuer für Softdrinks kommen soll. Für Getränke mit mehr als 5 Gramm zugesetztem Zucker auf 100 Milliliter sollen 26 Cent pro Liter fällig werden, bei mehr als 8 Gramm sogar 32 Cent. Limo- und Energy-Drink-Hersteller sollen so dazu gebracht werden, ihre Rezepte zu überdenken. Für Kritik bei der Gesundheitsreform sorgt weiter die Krankschreibung ab dem ersten Tag. Der Chef des CDU-Arbeitnehmerflügels Radke fordert in den Funke-Zeitungen die Rücknahme.
2: Viele kennen sie als gutherzige Taubenlady aus Kevin allein in New York. Jetzt ist die irische Schauspielerin Brenda Fricker im Alter von 81 Jahren gestorben. Fricker spielte nicht nur im Weihnachtsklassiker mit. Für ihre Rolle im Drama Mein linker Fuß bekam sie 1990 den Oscar.
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0: Freitagabend, 9:02. Die Straßen sind frei. Allen unterwegs eine gute und sichere Fahrt.
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0: Und da starten wir direkt in den Wochenendmodus. So. Ja. Perfekt, Wochenendupdate ist durchgeführt. Die Tabs der letzten Tage können wir schließen. Wir gehen voll in den Freitag-Feierabend-Modus, gleich mit sanften Tönen von James Arthur. Und davor scheppert Taylor Swift ums Eck. Jetzt mit Opelite.

0: Schönen Freitag, schönes Wochenende, hier ist Radio 7 und wir sind ja absolut im Feiermodus. So viele tolle Feste bei uns, kann man sich gar nicht entscheiden, wo man zuerst hingeht. Gestern gestartet das Seehasenfest in Friedrichshafen, seit heute das Schützenfest in Biberach, die Kinderzeche in Dinkelsbühl, das Schwörwochenende in Ulm, das Bechtlefest in Bad Saugau und. Und natürlich geht's ja bei all diesen Festen nur um die Tradition. Das Biberacher Schützenfest entstand im 17. Jahrhundert als Schulfest und zählt heute zu den größten Heimatfesten der Region. Bekannt ist es für das historische Lagerleben, das Schützentheater.
1: Stopp. Eigentlich sind wir ja bekannt für unser geiles Schützebier.
0: Der Schwörmontag in Ulm geht auf das Jahr 1345 zurück.
2: Jedes Jahr schwört der Oberbürger.
1: Ja, da muss sie jetzt auch nochmal reingrätschen. Also der allerwichtigste Schwur, der ist ja... Eusgart nun ei, heiz saufen wir uns richtig blöd.
0: Das Seehasenfest in Friedrichshafen gibt es seit 1949.
2: Höhepunkt ist die Ankunft des Seehasens.
1: Und wie kommst du heim? Soffe.
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0: Geldbeutel.
1: Und vor 11 noch mit dem Mann, der am Sonntag bei der WM die Halbzeit performen wird. Ich bin richtig gespannt, wie das wird. Justin Bieber gleich in der Show. Und jetzt die Girl Group aus LA, die gerade voll abgeht. In den Charts, aber auch sonst überall. Cat's Eye mit Gabriella.

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0: zusammen mit Radio 7. David Guetta, Bebe Rexha, I'm good. Wenn mal was nicht funktioniert, nicht gleich ausrasten. Das sagen auch nur Leute, die noch nie mit einem Drucker diskutiert haben. Streit mit Haushaltsgeräten. Ja, ich glaube, wir kennen das alle. Deshalb Radio 7 Land, los geht's. Wir fluchen jetzt einfach mal gemeinsam.
1: Das ist da viel Zeit, das ist
2: so,
1: da.
2: Scheiße! So.
3: Du Scheißteil, wieso gehst du nicht?
4: Du Krüppelding, du Mistiges, du.
2: Shit!
5: So ein Scheiß, so viel Geld für so einen Müll.
6: Ich hätte es jetzt halt echt gesagt, schon Sohn.
0: Ich hoffe, die Maschine in der Produktionshalle, die Kasse an der Tankstelle und das Funkgerät bei euch im Polizeiauto machen heute Abend keine Sperenzien und habt einfach eine gemütliche Nachtschicht. Für guten Sound sorgen wir, die neue von Teddy Swims, Mr. Know-It-All.

Rodrigo. Drop Dead.

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1: Heute Nacht kann es vereinzelt noch mal richtig ungemütlich werden. Schauer, Gewitter, Starkregen und Sturmböen. Kann alles, muss aber nicht. Morgen wird's deutlich ruhiger, ein entspannter Sonne-Wolken-Mix bei 21 bis 26 Grad. Ein paar letzte Schauer sind zwar noch möglich, die ziehen aber spätestens bis Sonntag ab. Dann wird's nämlich freundlicher, aber auch spürbar kühler.
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2: Ich bin Dirk Justus. Gefährden die Waldbrände in Kanada womöglich das WM-Finale am Sonntag bei New York? Das Weiße Haus und die FIFA beobachten die Lage aktuell genau. Denn der Waldbrandrauch ist bis nach New York gezogen. Die Behörden stuften die Luftqualität zuletzt als ungesund ein. Der Rauch war auch in die US-Metropole Chicago gezogen. Dort musste schon ein Fußballspiel der Profiliga MLS verschoben werden. Unionsfraktionschef Jens Spahn verteidigt seine Entscheidung für eine Leihmutter in den USA. Er sei lange zerrissen gewesen und habe sich schließlich mit seinem Mann dafür entschieden, so Spahn in einem Podcast. Lange hatte Spahn das Leihmutterschaftsverbot in Deutschland befürwortet. Daher wird ihm jetzt Doppelmoral vorgeworfen und auch aus der eigenen Partei kommen Rücktrittsforderungen. Dazu sagt Spahn:
3: Ich weiß, dass viele in der Partei sich natürlich vor Ort erklären müssen, ihren Fraktionsvorsitzenden erklären müssen, meine Entscheidung. Und deswegen werde ich die Frage, wie es weitergeht, mit der Fraktion natürlich erörtern, wenn wir uns im September wiedersehen.
2: Am Montag kommt das Thema in der CDU-Präsidiumssitzung auf den Tisch. Künstliche Intelligenz spielt bei vielen im Alltag und im Job eine immer größere Rolle. Was mit KI inzwischen alles möglich ist, das demonstrieren Startups und Tech-Konzerne aktuell auf einer Konferenz in Shanghai. Auch deutsche Unternehmen setzen immer mehr auf KI in vielen Bereichen, so Lucy Zachowski von Bitkom.
4: Das kann auch sein, irgendwie E-Mails oder Standardanfragen zu beantworten oder selbst auch Telefonanfragen vorzufiltern. Im Weiteren wird auch im Marketing und der Kommunikation viel KI benutzt und quasi auf dem dritten Platz auch in der Forschung und Entwicklung, um schneller an Ergebnisse zu kommen und auch den Prozess zu verschlanken.
2: Mehrere Krankenkassen sollen sich mit einem riskanten Immobilienfonds verzockt haben. Nach Recherchen unter anderem der Süddeutschen Zeitung sollen die Kassen mindestens 170 Millionen Euro in den Fonds gesteckt haben. Eigentlich gelten strenge Regeln. Sie dürfen nur in risikoarme Anlagen investieren. Jürgen Klopp als neuer Bundestrainer. Rund die Hälfte der Menschen in Deutschland würde das gut finden, zeigt das aktuelle ZDF-Politbarometer. Der anderen Hälfte ist es aktuell egal. Derzeit werden letzte Details geklärt. Nächste Woche könnte Klopp offiziell als Nagelsmann-Nachfolger vorgestellt werden.

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One Republic, Need Your Love.

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2: Wie ist das, wenn sich Vegetarier streiten? Haben die dann auch Beef? Und wenn sie verliebt sind, Schmetterlinge im Bauch? Und woher weiß eine Thermoskanne, welche Jahreszeit gerade ist? Und hält im Winter Getränke warm und im Sommer kalt?
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5: Ich bin Dirk Justus. Gefährden die Waldbrände in Kanada womöglich das WM-Finale am Sonntag bei New York? Das Weiße Haus und die FIFA beobachten die Lage aktuell genau. Denn der Waldbrandrauch ist bis nach New York gezogen. Die Behörden stuften die Luftqualität zuletzt als ungesund ein. Der Rauch war auch in die US-Metropole Chicago gezogen. Dort musste schon ein Fußballspiel der Profiliga MLS verschoben werden. Unionsfraktionschef Jens Spahn verteidigt seine Entscheidung für eine Leihmutter in den USA. Er sei lange zerrissen gewesen und habe sich schließlich mit seinem Mann dafür entschieden, so Spahn in einem Podcast. Lange hatte Spahn das Leihmutterschaftsverbot in Deutschland befürwortet. Daher wird ihm jetzt Doppelmoral vorgeworfen und auch aus der eigenen Partei kommen Rücktrittsforderungen. Dazu sagt Spahn.
6: Ich weiß, dass viele in der Partei sich natürlich vor Ort erklären müssen, ihren Fraktionsvorsitzenden erklären müssen, meine Entscheidung. Und deswegen werde ich die Frage, wie es weitergeht, mit der Fraktion natürlich erörtern, wenn wir uns im September wiedersehen.
5: Am Montag kommt das Thema in der CDU-Präsidiumssitzung auf den Tisch. Künstliche Intelligenz spielt bei vielen im Alltag und im Job eine immer größere Rolle. Was mit KI inzwischen alles möglich ist, das demonstrieren Startups und Tech-Konzerne aktuell auf einer Konferenz in Shanghai. Auch deutsche Unternehmen setzen immer mehr auf KI in vielen Bereichen, so Lucy Zachowski von Bitkom.
7: Das kann auch sein, irgendwie E-Mails oder Standardanfragen zu beantworten oder selbst auch Telefonanfragen vorzufiltern. Im Weiteren wird auch im Marketing und der Kommunikation viel KI benutzt und quasi auf dem dritten Platz auch in der Forschung und Entwicklung, um schneller an Ergebnisse zu kommen und auch den Prozess zu verschlanken.
5: Mehrere Krankenkassen sollen sich mit einem riskanten Immobilienfonds verzockt haben. Nach Recherchen unter anderem der Süddeutschen Zeitung sollen die Kassen mindestens 170 Millionen Euro in den Fonds gesteckt haben. Eigentlich gelten strenge Regeln. Sie dürfen nur in risikoarme Anlagen investieren. Jürgen Klopp als neuer Bundestrainer. Rund die Hälfte der Menschen in Deutschland würde das gut finden, zeigt das aktuelle ZDF-Politbarometer. Der anderen Hälfte ist es aktuell egal. Derzeit werden letzte Details geklärt. Nächste Woche könnte Klopp offiziell als Nagelsmann-Nachfolger vorgestellt werden.
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2: Schuhe zu kaufen ist eine Wissenschaft. Und wenn du mit einer Expertin gemeinsam einkaufen gehst, also mit einer sogenannten Frau, dann überlegt die noch, ob der Schuh zum Outfit passt und zum Anlass und zum Job und ob der sich gut reinigen lässt und ob der einen schlanken Fuß macht.
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3: Na, liebe Damen, guckt ihr in diesem Moment auch wieder dabbig aus der Wäsche beim Wimperntuschen?
4: Also ich habe das bei meiner Frau auch schon beobachtet. Ihr seht da wirklich dämlich aus.
3: Also, du brauchst aber gerade was sagen, denn ihr Männer guckt genauso doof aus der Wäsche.
4: Was?
3: Wenn ihr euch rasiert, ja, und wir euch anschließen, dann sagen bitte auch die Barthaare, ne, wegmachen.
4: Oh,
3: ja, ja.

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1: Heute Nacht kann es vereinzelt noch mal richtig ungemütlich werden. Schauer, Gewitter, Starkregen und Sturmböen. Kann alles, muss aber nicht. Morgen wird es deutlich ruhiger. Ein entspannter Sonne-Wolken-Mix bei 21 bis 26 Grad. Ein paar letzte Schauer sind zwar noch möglich, die ziehen aber spätestens bis Sonntag ab. Dann wird es nämlich freundlicher, aber auch spürbar kühler.
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2: Ich bin Dirk Justus. Muss das Finale der Fußball-WM am Sonntag verschoben oder verlegt werden? Darüber wird aktuell zumindest beraten. Grund sind die Waldbrände in Kanada. Fabian Hoffmann berichtet.
3: In der kanadischen Provinz Ontario sind aktuell viele Waldbrände außer Kontrolle und der Rauch davon ist in den letzten Tagen bis in die US-Metropolen Chicago und New York gezogen. In Chicago musste schon ein Fußballspiel der US-Profiliga MLS verschoben werden und westlich von New York soll ja das Endspiel steigen. Zuletzt gaben die Behörden die Luftqualität allerdings als ungesund an. Wie sich das bis zum Anpfiff entwickelt, ist noch nicht ganz klar. Das Weiße Haus und die FIFA sind im Austausch, da beobachtet man die Lage ganz genau, heißt es.
2: In der Leihmutterschaftsdebatte hat Unionsfraktionschef Spahn sein Vorgehen verteidigt. Er habe lange mit sich gerungen, ob eine Leihmutter in den USA der richtige Weg sei und sich dann dafür entschieden, so Spahn in einem Podcast. Zurücktreten will er erstmal nicht. Spahn wird auch in der eigenen Partei Doppelmoral vorgeworfen, weil er sich lange für das Leihmutterschaftsverbot in Deutschland ausgesprochen hat. Bundeskanzler Friedrich Merz sagt:
4: Mir ist bewusst, dass dieses Thema in seiner ganzen Dimension menschlich, juristisch, gesellschaftlich, ethisch sehr viele Menschen bewegt. Wir haben dazu in Deutschland eine klare Rechtslage, in der CDU einen Parteitagsbeschluss. Ich sehe nicht, dass an der Rechtslage oder an dem Parteitagsbeschluss Änderungen vorgenommen werden sollen.
2: Deutschland und Frankreich arbeiten bei der Verteidigung jetzt noch enger zusammen. Die Bundeswehr macht dieses Jahr erstmals bei einer Nuklearübung der französischen Armee mit. Auch an anderer Stelle will man die militärische Zusammenarbeit vertiefen. So soll die deutsch-französische Brigade bei NATO-Übungen mitmachen. Wohnungseigentümer dürfen sich grundsätzlich eine Klimaanlage auf den Balkon bauen. Einzige Voraussetzung ist, dass die Rechte der anderen Eigentümer nicht übermäßig beeinträchtigt werden, hat der Bundesgerichtshof jetzt entschieden. Dass die Klimaanlage Geräusche macht, spielt für die Erlaubnis keine Rolle. Nach 45 Jahren stellt das ZDF die Krimiserie Ein Fall für zwei ein. Nächstes Jahr läuft die letzte Staffel. Die erste Folge flimmerte im September 1981 über die Bildschirme, damals noch mit Klaus-Theo Gärtner in der Rolle des leicht prolligen Privatdetektivs Josef Matula.

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3: 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Sie kauft Essen ein, macht grünen Salat, Kartoffelsalat, Nudelsalat, Tzatziki. Er legt alles mithilfe der Grillzange auf den Grill und ganz am Ende fragt er, ob das nicht toll war, mal nicht kochen zu müssen.
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4: Ja, ja, wenn Störche im Radio 7 Land Liebe machen, dann sind sie viel zu laut. Rund um den Bodensee habe ich vorhin gelesen, dass es tatsächlich Politiker gibt, die ein politisches Eingreifen fordern.
5: Ja, und da fragen wir uns, ist das wirklich so heftig? Ich meine, Störche bespringen sich nur wenige Sekunden lang.
4: Ja, Linda, dafür aber mehrmals am Tag. Also, da wären wir doch alle gern ein bisschen Storch, oder? Also

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1: Ich bin Dirk Justus. Muss das Finale der Fußball-WM am Sonntag verschoben oder verlegt werden? Darüber wird aktuell zumindest beraten. Grund sind die Waldbrände in Kanada. Fabian Hoffmann berichtet.
2: In der kanadischen Provinz Ontario sind aktuell viele Waldbrände außer Kontrolle und der Rauch davon ist in den letzten Tagen bis in die US-Metropolen Chicago und New York gezogen. In Chicago musste schon ein Fußballspiel der US-Profiliga MLS verschoben werden und westlich von New York soll ja das Endspiel steigen. Zuletzt gaben die Behörden die Luftqualität allerdings als ungesund an. Wie sich das bis zum Anpfiff entwickelt, ist noch nicht ganz klar. Das Weiße Haus und die FIFA sind im Austausch, da beobachtet man die Lage ganz genau, heißt es.
1: In der Leihmutterschaftsdebatte hat Unionsfraktionschef Spahn sein Vorgehen verteidigt. Er habe lange mit sich gerungen, ob eine Leihmutter in den USA der richtige Weg sei und sich dann dafür entschieden, so Spahn in einem Podcast. Zurücktreten will er erstmal nicht. Spahn wird auch in der eigenen Partei Doppelmoral vorgeworfen, weil er sich lange für das Leihmutterschaftsverbot in Deutschland ausgesprochen hat. Bundeskanzler Friedrich Merz sagt:
3: Mir ist bewusst, dass dieses Thema in seiner ganzen Dimension, menschlich, juristisch, gesellschaftlich, ethisch, sehr viele Menschen bewegt. Wir haben dazu in Deutschland eine klare Rechtslage, in der CDU einen Parteitagsbeschluss. Ich sehe nicht, dass an der Rechtslage oder an dem Parteitagsbeschluss Änderungen vorgenommen werden sollen.
1: Deutschland und Frankreich arbeiten bei der Verteidigung jetzt noch enger zusammen. Die Bundeswehr macht dieses Jahr erstmals bei einer Nuklearübung der französischen Armee mit. Auch an anderer Stelle will man die militärische Zusammenarbeit vertiefen. So soll die deutsch-französische Brigade bei NATO-Übungen mitmachen. Wohnungseigentümer dürfen sich grundsätzlich eine Klimaanlage auf den Balkon bauen. Einzige Voraussetzung ist, dass die Rechte der anderen Eigentümer nicht übermäßig beeinträchtigt werden, hat der Bundesgerichtshof jetzt entschieden. Dass die Klimaanlage Geräusche macht, spielt für die Erlaubnis keine Rolle. Nach 45 Jahren stellt das ZDF die Krimiserie Ein Fall für zwei ein. Nächstes Jahr läuft die letzte Staffel. Die erste Folge flimmerte im September 1981 über die Bildschirme, damals noch mit Klaus-Theo Gärtner in der Rolle des leicht prolligen Privatdetektivs Josef Matula.
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2: Es sind diese winzig kleinen Ticks, die uns in Beziehungen wahnsinnig machen. Ständiges Räuspern. Stöhnen bei jedem Bücken. Und dieses unerträglich laute Schmatzen, wenn er seinen Apfel isst.
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3: Gibi, hallo? Wie viele Finger halte ich hoch? Siehst du was?
4: Meinst du das denn jetzt?
3: Ja, ganz einfach. Voll so verschmiert wie deine Brille ist, dass du da überhaupt noch was siehst aus den zwei Gläsern.
4: Wo bist du denn überhaupt?

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1: Heute Nacht kann es vereinzelt nochmal richtig ungemütlich werden. Schauer, Gewitter, Starkregen und Sturmböen. Kann alles, muss aber nicht. Morgen wird's deutlich ruhiger. Ein entspannter Sonne-Wolken-Mix bei 21 bis 26 Grad. Ein paar letzte Schauer sind zwar noch möglich, die ziehen aber spätestens bis Sonntag ab. Dann wird's nämlich freundlicher, aber auch spürbar kühler.
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2: Ich bin Dirk Justus. Gefährden die Waldbrände in Kanada womöglich das WM-Finale am Sonntag bei New York? Das Weiße Haus und die FIFA beobachten die Lage aktuell genau. Denn der Waldbrandrauch ist bis nach New York gezogen. Die Behörden stuften die Luftqualität zuletzt als ungesund ein. Der Rauch war auch in die US-Metropole Chicago gezogen. Dort musste schon ein Fußballspiel der Profiliga MLS verschoben werden. Unionsfraktionschef Jens Spahn verteidigt seine Entscheidung für eine Leihmutter in den USA. Er sei lange zerrissen gewesen und habe sich schließlich mit seinem Mann dafür entschieden, so Spahn in einem Podcast. Lange hatte Spahn das Leihmutterschaftsverbot in Deutschland befürwortet. Daher wird ihm jetzt Doppelmoral vorgeworfen und auch aus der eigenen Partei kommen Rücktrittsforderungen. Dazu sagt Spahn:
3: Ich weiß, dass viele in der Partei sich natürlich vor Ort erklären müssen, ihren Fraktionsvorsitzenden erklären müssen, meine Entscheidung. Und deswegen werde ich die Frage, wie es weitergeht, mit der Fraktion natürlich erörtern, wenn wir uns im September wiedersehen.
2: Am Montag kommt das Thema in der CDU-Präsidiumssitzung auf den Tisch. Künstliche Intelligenz wirbelt an vielen Stellen die Arbeitswelt durcheinander. Die KI macht vieles schneller und einfacher, weckt bei vielen aber auch Sorgen. Während in Shanghai gerade die Branche demonstriert, was inzwischen alles möglich ist, geht's für die Politik darum, die richtigen Spielregeln durchzusetzen. KI-Expertin Lucy Zachowski.
4: Ganz wichtig ist der EU AI Act, der reguliert quasi, wie KI entwickelt werden sollte und wie auch die weitere Nutzung zum Beispiel geschehen sollte. Das kann sowohl im unternehmerischen Kontext als auch für einen als Privatperson relevant sein. Und da sind natürlich klare Leitlinien festgesetzt.
2: Verbraucherschützer sind mit ihrer Klage gegen Werbeunterbrechungen bei Amazon Prime erstmal gescheitert. Das bayerische oberste Landesgericht sieht darin keine Verschlechterung der Vertragsbedingungen. Geklagt hatte die Verbraucherzentrale Sachsen. Sie will jetzt vor den Bundesgerichtshof ziehen. Jürgen Klopp als neuer Bundestrainer. Rund die Hälfte der Menschen in Deutschland würde das gut finden, zeigt das aktuelle ZDF-Politbarometer. Der anderen Hälfte ist es aktuell egal. Derzeit werden letzte Details geklärt. Nächste Woche könnte Klopp offiziell als Nagelsmann-Nachfolger vorgestellt werden.

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2: In der Beziehung gibt es wenige einfache Kniffe, um die Partnerin auf die Palme zu bringen. Ganz wichtig, niemals diese Glasduschwand abziehen nach dem Duschen. Dann gibt das dieses hübsche Kalktropfenmuster. Und benutztes Geschirr stellen wir ins Spülbecken und niemals in die Spülmaschine.
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3: Oh, ich verfluche Flori Silbereisen und Helene Fischer, die aus diesem Lied

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1: Ich bin Dirk Justus. Gefährden die Waldbrände in Kanada womöglich das WM-Finale am Sonntag bei New York? Das Weiße Haus und die FIFA beobachten die Lage aktuell genau. Denn der Waldbrandrauch ist bis nach New York gezogen. Die Behörden stuften die Luftqualität zuletzt als ungesund ein. Der Rauch war auch in die US-Metropole Chicago gezogen. Dort musste schon ein Fußballspiel der Profiliga MLS verschoben werden. Unionsfraktionschef Jens Spahn verteidigt seine Entscheidung für eine Leihmutter in den USA. Er sei lange zerrissen gewesen und habe sich schließlich mit seinem Mann dafür entschieden, so Spahn in einem Podcast. Lange hatte Spahn das Leihmutterschaftsverbot in Deutschland befürwortet. Daher wird ihm jetzt Doppelmoral vorgeworfen und auch aus der eigenen Partei kommen Rücktrittsforderungen. Dazu sagt Spahn:
2: Ich weiß, dass viele in der Partei sich natürlich vor Ort erklären müssen, ihren Fraktionsvorsitzenden erklären müssen, meine Entscheidung. Und deswegen werde ich die Frage, wie es weitergeht, mit der Fraktion natürlich erörtern, wenn wir uns im September wiedersehen.
1: Am Montag kommt das Thema in der CDU-Präsidiumssitzung auf den Tisch. Künstliche Intelligenz wirbelt an vielen Stellen die Arbeitswelt durcheinander. Die KI macht vieles schneller und einfacher, weckt bei vielen aber auch Sorgen. Während in Shanghai gerade die Branche demonstriert, was inzwischen alles möglich ist, geht es für die Politik darum, die richtigen Spielregeln durchzusetzen. KI-Expertin Lucy Zachowski.
3: Ganz wichtig ist der EU AI Act, der reguliert quasi, wie KI entwickelt werden sollte und wie auch die weitere Nutzung zum Beispiel geschehen sollte. Das kann sowohl im unternehmerischen Kontext als auch für einen als Privatperson relevant sein. Und da sind natürlich klare Leitlinien festgesetzt.
1: Verbraucherschützer sind mit ihrer Klage gegen Werbeunterbrechungen bei Amazon Prime erstmal gescheitert. Das bayerische oberste Landesgericht sieht darin keine Verschlechterung der Vertragsbedingungen. Geklagt hatte die Verbraucherzentrale Sachsen. Sie will jetzt vor den Bundesgerichtshof ziehen. Jürgen Klopp als neuer Bundestrainer. Rund die Hälfte der Menschen in Deutschland würde das gut finden, zeigt das aktuelle ZDF-Politbarometer. Der anderen Hälfte ist es aktuell egal. Derzeit werden letzte Details geklärt. Nächste Woche könnte Klopp offiziell als Nagelsmann-Nachfolger vorgestellt werden.
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5: Ja, ganz einfach, so verschmiert wie deine Brille ist, dass du da überhaupt noch was siehst aus den zwei Gläsern.
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3: Heute Nacht kann es vereinzelt noch mal richtig ungemütlich werden. Schauer, Gewitter, Starkregen und Sturmböen. Kann alles, muss aber nicht. Morgen wird es deutlich ruhiger. Ein entspannter Sonne-Wolken-Mix bei 21 bis 26 Grad. Ein paar letzte Schauer sind zwar noch möglich, die ziehen aber spätestens bis Sonntag ab. Dann wird es nämlich freundlicher, aber auch spürbar kühler.
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4: Ich bin Dirk Justus. Muss das Finale der Fußball-WM am Sonntag verschoben oder verlegt werden? Darüber wird aktuell zumindest beraten. Grund sind die Waldbrände in Kanada. Fabian Hoffmann berichtet.
5: In der kanadischen Provinz Ontario sind aktuell viele Waldbrände außer Kontrolle und der Rauch davon ist in den letzten Tagen bis in die US-Metropolen Chicago und New York gezogen. In Chicago musste schon ein Fußballspiel der US-Profiliga MLS verschoben werden und westlich von New York soll ja das Endspiel steigen. Zuletzt gaben die Behörden die Luftqualität allerdings als ungesund an. Wie sich das bis zum Anpfiff entwickelt, ist noch nicht ganz klar. Das Weiße Haus und die FIFA sind im Austausch, da beobachtet man die Lage ganz genau, heißt es.
4: In der Leihmutterschaftsdebatte will Unionsfraktionschef Spahn vorerst nicht zurücktreten. Er will das nach der Sommerpause in der Fraktion besprechen. Spahn wird Doppelmoral vorgeworfen, weil er mithilfe einer Leihmutter in den USA ein Kind gekriegt hat, sich aber für das Leihmutterverbot in Deutschland stark gemacht hatte. Deutschland und Frankreich arbeiten bei der Verteidigung jetzt noch enger zusammen. Die Bundeswehr macht dieses Jahr erstmals bei der Nuklearübung der französischen Armee mit. Auch an anderer Stelle will man die militärische Zusammenarbeit vertiefen. So soll die deutsch-französische Brigade bei NATO-Übungen mitmachen. Bundeskanzler Friedrich Merz sagt, wir stärken die europäische Abschreckung. Und weiter?
6: Unsere Arbeit zwischen Deutschland und Frankreich ist unerlässlich in einer Zeit, in der Russland unsere Sicherheit bedroht, in der die Volksrepublik China unsere Wirtschaft herausfordert und in der die transatlantische Partnerschaft an Selbstverständlichkeit verloren hat.
4: Gesundheitsministerin Wagen rechnet schon für das kommende Jahr mit einem Geldsegen durch die Zuckersteuer. Sie hofft auf Einnahmen von 600